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1: Im Studio der Nicola Katomas. Das Bundesamt für Straßen Astra prüft an über 120 Autobahnzufahrten sogenannte Rampendosierungen zur Verbesserung des Verkehrsflusses. Mit Ampeln sollen Fahrzeuge gestaffelt auf die Autobahnen gelassen werden, wie die Sonntagszeitung berichtet. Dabei nehme das Astra Rückstaus auf Kantons- und Gemeindestraßen bewusst in Kauf, wie aus einer internen Aktennotiz hervorgehe. Besonders viele Anlagen würden im Raum Zürich und Basel sowie in der Westschweiz geprüft. Bereits 15 solcher Anlagen seien in Betrieb. Rund 2000 Menschen haben in Lausanne gestern zur Unterstützung des palästinensischen Volkes demonstriert. Die Kundgebung wurde durch Sachbeschädigungen an einem UBS-Gebäude durch etwa 60 vermummte Personen unterbrochen, wie die Nachrichtenagentur Kisten STA berichtet. Die Polizei reagierte mit Tränengas. Bei einem Raketenangriff auf den internationalen Flughafen der saudi-arabischen Hauptstadt Riad sind mindestens 12 Menschen getötet und über 300 verletzt worden. Das teilte die Zivilluftfahrtbehörde mit. Das Geschoss schlug direkt in einem Passagierterminal ein. Der Flugbetrieb wurde vorübergehend eingestellt. Die pro-iranischen Houthi-Rebellen aus dem Jemen bekannten sich zum Angriff. In der höchsten Schweizer Fußballliga, der Super League, gewinnt der FC Zürich zu Hause gegen Thun mit 4:2, Lugano bezwingt Luzern mit 4:0 und Servet gewinnt gegen Sion mit 3:0. Leader der Super League ist der FC Lugano, Schlusslicht ist Lausanne-Spor. In der Schweizer Eishockeymeisterschaft gewinnen die ZSC Lions auch ihr 10. Saisonspiel und stellen damit einen neuen Startrekord auf. Den amtierenden Meister Fribourg-Gotteron besiegen die Zürcher mit 5:4 nach Verlängerung. Ebenfalls in der Verlängerung gewinnt Aschua mit 5:4 gegen die SCL Tigers. Ambre Piotta unterliegt dem SC Bern mit 1:2 nach Verlängerung. Lugano gewinnt auswärts in Biel mit 3:2. Genf Servet schlägt Davos ebenfalls mit 3:2. Und die Rapperswil-Jona Lakers verlieren gegen Lausanne mit 1:4. Die ZSC Lions führen die Tabelle an, Schlusslicht ist der EHC Kloten.

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1: Im Studio der Nicola Katomas. Das Bundesamt für Straßen Astra prüft an über 120 Autobahnzufahrten sogenannte Rampendosierungen zur Verbesserung des Verkehrsflusses. Mit Ampeln sollen Fahrzeuge gestaffelt auf die Autobahnen gelassen werden, wie die Sonntagszeitung berichtet. Dabei nehme das Astra Rückstaus auf Kantons- und Gemeindestraßen bewusst in Kauf, wie aus einer internen Aktennotiz hervorgehe. Besonders viele Anlagen würden im Raum Zürich und Basel sowie in der Westschweiz geprüft. Bereits 15 solcher Anlagen seien in Betrieb. Rund 2000 Menschen haben in Lausanne gestern zur Unterstützung des palästinensischen Volkes demonstriert. Die Kundgebung wurde durch Sachbeschädigungen an einem UBS-Gebäude durch etwa 60 vermummte Personen unterbrochen, wie die Nachrichtenagentur Kiesten STA berichtet. Die Polizei reagierte mit Tränengas. Bei einem Raketenangriff auf den internationalen Flughafen der saudi-arabischen Hauptstadt Riad sind mindestens 12 Menschen getötet und über 300 verletzt worden. Das teilte die Zivilluftfahrtbehörde mit. Das Geschoss schlug direkt in einen Passagierterminal ein. Der Flugbetrieb wurde vorübergehend eingestellt. Die pro-iranischen Houthi-Rebellen aus dem Jemen bekannten sich zum Angriff. In der höchsten Schweizer Fußballliga, der Super League, gewinnt der FC Zürich zu Hause gegen Thun mit 4:2, Lugano bezwingt Luzern mit 4:0 und Servet gewinnt gegen Sion mit 3:0. Leader der Super League ist der FC Lugano, Schlusslicht ist Lausanne Sport. In der Schweizer Eishockeymeisterschaft gewinnen die ZSC Lions auch ihr 10. Saisonspiel und stellen damit einen neuen Startrekord auf. Den amtierenden Meister Fribourg-Gotteron besiegen die Zürcher mit 5:4 nach Verlängerung. Ebenfalls in der Verlängerung gewinnt Aschua mit 5:4 gegen die SCL Tigers. Ambri Piotta unterliegt dem SC Bern mit 1:2 nach Verlängerung. Lugano gewinnt auswärts in Biel mit 3:2. Genf Servet schlägt Davos ebenfalls mit 3:2. Und die Rapperswil-Jona Lakers verlieren gegen Lausanne mit 1:4. Die ZSC Lions führen die Tabelle an. Schlusslicht ist der EHC Kloten.
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3: Der Sonntag heute bringt uns ziemlich freundliches Wetter. Im Nord- und Mittelbünden da scheint die Sonne, in einem Mix zwar mit noch ein paar Wolken, aber es ist trotzdem recht freundlich. Im Süden gibt es durchgehend Sonnenschein heute, 11 Grad. Gibt es in Parteien bis zu 14 in Tiefenkastel und 15 in Wesen. Ja, und so geht es dann auch morgen weiter. Der Start in die neue Woche sieht sonnig aus. Morgen Montag, das bei guten 16 Grad sind im Churer Rheintal.
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3: Und da sieht es soweit gut aus. Es rollt alles störungsfrei in der Südostschweiz. Wünsche allen unterwegs eine gute und eine sichere Fahrt.
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3: Sonntagmorgen mit Radio Grischa. Ganz gemütlich starten wir in den 11. Oktober. 83 haben wir sitzen. Schön, sind ihr da mit uns.

0: Wir hören das Radio von hier am 10. ab 8. Ja, die Bühner Hochjagd 2026 ist durch. Drei Wochen lang sind Jägerinnen und Jäger im Wald und in den Bergen unterwegs gewesen. Die warmen Temperaturen vom September haben sich dieses Jahr aber als Herausforderung gezeigt. Jetzt sind die ersten Hochrechnungen vom Erleiter Wild gemacht worden. Valerie Schlegel.
1: Das Verhalten vom Wild hat sich dieses Jahr von den vorherigen deutlich unterschieden. Vor allem wegen der Temperaturen, weiss der Lukas Walzer vom Amt für Jagd und Fischerei beim Kanton Graubünden. Das Wild hat in diesem Sommer trotzdem
2: gut überstanden. Wir haben noch nicht die Bedingungen, wie das teilweise im Flachland der Fall ist oder auch im Ausland, dass das Wild wirklich an seine Grenzen kommt. Wir haben aber in gewissen Regionen gemerkt, dass sich das Wild anders verteilt hat, vielleicht an anderen Orten auch ein bisschen aufgehalten hat und so wahrscheinlich auch probiert hat, dieser Hitze und dieser Trockenheit ein bisschen auszuweichen.
1: Wie sich die Tiere bewegt haben, hat auch die Bündner Hochjagd beeinflusst. Das zeigen die einzelnen Zahlen der Abschüsse deutlich. Es sagen die aber erst Hochrechnungen.
2: Wir gehen davon aus, dass wir beim Gams rund 200 Tiere mehr erlebt haben. Beim Reh ist es ein bisschen weniger als im letzten Jahr, wahrscheinlich bei rund 2400 Reh, die erlebt worden sind. Und beim Hirsch, das ist vor allem bei den männlichen Hirsch, haben wir deutlich weniger können schiessen können, wahrscheinlich auf einer Strecke von rund 2900 Hirsch.
1: Das Wild hat sich den Umständen anpassen, wie auch die Jäger selber. Die jährliche Jagdplanung vom Kanton schaut, ob es Anpassungen im Jagdsystem braucht. Doch das ist nach dem heurigen Sommer noch zu früh, um dort etwas zu ändern.
2: Das sind eigentlich recht kleine Anpassungen, die die machen. Sie sind vielleicht eher ein bisschen an den nordexponierten Hängen, wo es mehr Schatten hat. Sie sind vielleicht in gewissen Regionen auch ein bisschen in tieferen Lagen entlang von Bachläufen, wo sie sich aufgehalten haben, allgemein ihre Vegetation. Dort, wo es auch in der Vegetation kühler ist und darum so eigentlich recht schwierig zum kantonal sagen, wie sie sich angepasst haben.
1: Es ist nicht nur das Wetter, das die Jagd und Tiere beeinflusst. Seit dem Jahr ist es auch der Luchs, der im Kanton unterwegs ist. Das ist anders als vor ein paar Jahren. Der Lukas Walter meint, dass der Luchsbestand zugenommen hat.
2: Die Auswirkungen auf das Wild und auf die Wildbestände sind auch wieder recht unterschiedlich. Allgemein bei Grossraubtieren merken wir einerseits sicher eine Verhaltensanpassung vom Wild, dass vielleicht ein bisschen andere Gebiete einstehen, wo es dem Luchs mehr ausweichen können. Auf der anderen Seite gibt es auch Regionen, wo wir jetzt über längere Zeit eigentlich Luchspräsenz hatten, zusammen auch mit Wölfen, sieht man auch, dass die Wildbestände sicher mit reduziert werden.
1: Je nach Wildart und Topografie verstecke sich das Wild mehr, wenn der Luchs unterwegs ist. Oder sie verweilend in steilen Hängen.
0: Die definitiven Zahlen von Bühner Hochjagd und der Wildbestände sind noch nicht draussen. Das Amt für Jagd und Fischerei ist noch dran, die aktuellen Abschlusslisten durchzugehen.
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0: Schönen guten Morgen wünsche ich euch und wir schauen auf das Eis.
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0: Und da ist gestern so ziemlich etwas los gewesen. Wir starten mit den Resultaten im Eishockey. Der HC Davos hat Genf Servette gehabt. Davoser müssen aber eine weitere Niederlage hernehmen. Mit 2-3 verlieren sie. Auf der Tabelle sind sie aktuell auf Platz 10. Weiter geht's für den HCD dann am nächsten Freitag gegen Lugano. Auch in der Swiss League ist gespielt worden der EHC Chur im Duell mit Sierre. Die Bündner müssen sich mit 2-5 geschlagen geben und auch der EHC Arosa kassiert ein 2-5 gegen Basel. In der Tabelle ist Chur aktuell auf dem 5. Platz und der EHC Arosa auf dem 10. Auch der HC Prättigau Herrschaft ist im Einsatz gestanden. In der ersten Liga gegen Wil gewinnen sie mit 5-4. Auf der Tabelle sind sie aktuell auf Platz 10. Und auch die HCD Ladies haben gestern gespielt. Sie verlieren gegen Freiburg-Gotteron mit 0-4. Auf der Tabelle sind sie auf Platz 2. Dann kommen wir zum Unihockey. Bei den Männern ist Chur United auf Zug getroffen. Die Churer verlieren die Partie mit 5-7 und auch Alligator Malanz hat eine Niederlage. Sie haben Wieler Ersingen empfangen. Die Bündner verlieren mit 1-2. Auf der Tabelle ist Chur aktuell auf Platz 12 und Alligator Malanz auf dem 8. Die Frauen von Chur United sind auf Winterthur getroffen. Sie können das Spiel mit 3-2 für sich entscheiden und sind Tabelle 3. Und dann ist die Schweizer Football-Nazi auch auf dem Rasen gestanden, das in der EM-Quali gegen Tschechien. Sie gewinnen mit 11-9. Das erste Mal nach 10 Jahren gewinnt das Team auf internationaler Ebene wieder ein Spiel. Auch mit Spielern von den Calanda Broncos. Beim Amel Achovi hört man Freude und Erleichterung nach dem Spiel.
2: Es ist immens. Also ich muss ehrlich sagen, wir haben schon daran geglaubt, aber es war schon bewusst, dass jetzt ein riesiger Last drauf liegt. Aber also das Gefühl ist unbeschreiblich. Wir haben gehofft, dass sie es unterschätzen am Anfang in der ersten Halbzeit haben versucht, zum einen Spielzeug hineinzubringen, einfach schnell spielen, sie ein bisschen überraschen. Nach in der zweiten Halbzeit vom Set ein bisschen in der Hand gehabt, haben wir versucht, zum Tempo rauszunehmen, das Spiel kontrollieren. Hat leider nicht ganz geklappt, aber wir haben zum Glück immense Defense und das hat gelangt.
0: Der Amel Achovi nach dem 11-9 Sieg gestern vor Schweizer Football-Nazi.
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0: 2 Minuten vor der halben 9. Den Song da haben wir aber noch zuerst. Der Dotan mit Let You Go bereit geht in der nächsten Sekunde.
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0: Dotan, let you go. Beim Radio von Deutsch war es 8:30 gsi.
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0: In Nord- und Mittelbünden da gibt es heute einen Mix aus Wolken und Sonne. Es ist aber im Großen und Ganzen recht freundlich. Im Süden noch ein bisschen mehr. Dort bleiben die Wolken weg. Es scheint permanent Sonne. Die Temperaturen die steigen dann heute im Laufe des Tages bis auf 12 Grad drin und bis zu 10 gibt es in St. Moritz. Und morgen da kriegen wir dann zum Wochenstart auch einen Tag voll Sonne. Es sieht recht wolkenlos aus morgen, dass dann bei gut 17 Grad draus ist.
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0: Und da habe ich aktuell keine Meldungen aus dem Sendegebiet. Ihr kommt überall ohne grössere Stucker oder Störungen vorwärts.
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0: Nach einem teilweise recht grauen und regnerischen Samstag gestern meldet sich die Sonne heute wieder mehr zurück. Wie sich der Oktober weiter zeigt, auch in der neuen Woche, erzählt unser Wetterexperte am gut 10 von 9. Zuerst machen wir aber weiter mit Rihanna, zusammen mit Drake.

Der Sonntagmorgen, 20.09 Uhr, war es jetzt. Ja, heute könnt ihr gut ein bisschen länger im Trainer oder im Pyjama unterwegs sein. Kaffee ganz gemütlich noch daheim trinken. Die einen von euch sind aber vielleicht auch schon in den Startlöchern, zum wo brunchen oder so. Dann schnell Zähne putzen, bereit machen, Lost Frequencies und der James Blunt begleiten euch jetzt auf dem Weg dorthin. Guten Morgen an dieser Stelle.

0: One Republic, hier auf Radio Gleischen, gehört mit Nature Love.
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0: Und da schalten wir jetzt zum Klaus Marquardt von Meteo News. Der ist auch schon auf und munter. Guten Morgen, Klaus.
2: Einen schönen guten Morgen hey, miteinander.
0: Klaus, gestern hat es hier eine Teilart von Region oder ja, ziemlich fast viel doch recht grau und verregnet ausgesehen. Ist das jetzt aber mal für das Erste vorbei?
2: Das ist so. Also heute ist es eine Art Übergangstag. Der Luftdruck steigt an. In den Tälern haben wir jetzt halt so hochnebelartige Restbewölkung, aber es ist schon trocken und auf den höheren Berg ist der Himmel blau. Da scheint die Sonne und ja, im Laufe des Tages werden sich die Restwolken ein bisschen auflockern, aufquellen und dann kriegt man auch in den Tälern ein paar Sonnenstrahlen ab. Generell sonnig ist es in den Südtälern und im Engadin, da schaut es ganz nett aus, da hat es im Laufe des Tages ein paar hohe Wolkenfelder, die durchziehen. Also es ist nicht makellos, aber es ist zumindest nicht mehr ganz so grusig, als wie es zum Teil gestern war. Und die Temperaturen erreichen den im Kurerital Höchstwert im Bereich um die 15 Grad, in den Südtälern ganz leicht föhnig, 0 Grad Grenz um 2.500 Meter.
0: Dann schauen wir gerade noch auf den Start vor neuen Woche. Morgen schon wieder Montag. Wie sieht der aus? Auch sonnig?
2: Ja, in der Nacht verschwinden die Wolken mehr und mehr. Und morgen ist es dann so, dass die Sonne vom blauen Himmel lacht, ein goldener Oktobertag. 60 Grad, 0 Grad Grenze, die steigt auf knapp über 3000 Meter. Am Dienstag geht es so zuerst mal mit viel Sonnenschein weiter. Am Nachmittag dann ein paar durchziehende Wolkenfelder, 0 Grad Grenze, 3500 Meter, also die Temperaturkurve zeigt nach oben. Kann sein, dass dann in der Nacht auf Mittwoch im Norden also eine schwache Störung uns noch tangiert. Aber hinten raus wird es wieder recht sonnig, also eine relativ ruhige und vor allem sonnige und mildere Woche.
0: Schöne Herbstwoche, die hier auf uns wartet. Danke dir, Klaus, für die Aussichten. Ganz einen schönen Sonntag.
2: Tschüss, Tägli.
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1: Im Studio der Nicola Katomas. Das Gutachten zur Brandkatastrophe von Cromontana verzögert sich um mehrere Monate. Das berichtet die Sonntagszeitung. Ursprünglich hätte es Ende August vorliegen sollen, nun wird es frühestens Anfang nächstes Jahr vorliegen. Grund seien umfangreiche und komplexe Abklärungen. Das Gutachten solle unter anderem die Brandursache und die zulässige Personenzahl im betroffenen Lokal klären. Bei der Brandkatastrophe kamen 41 Menschen ums Leben. Am Schweizer Nachthimmel sind gestern Abend vereinzelt Polarlichter zu sehen gewesen. Die Lichter seien zwar schwach, aber eindeutig erkennbar gewesen, schreibt der Meteorologe Daniel Gerstgrasser auf X. Das Naturschauspiel sei auch auf mehreren Webcams von Meteo Schweiz zu beobachten gewesen. Bei besonders hoher Sonnenaktivität können Polarlichter auch über der Schweiz sichtbar werden, wie Meteo Schweiz mitteilt. Die US-Amerikanerin Krista Pike hat rund anderthalb Wochen nach ihrer gescheiterten Hinrichtung das Spital verlassen. Sie sei in das Gefängnis in Tennessee zurückgekehrt, in dem sie seit über 30 Jahren inhaftiert sei, teilten ihre Anwälte mit. Sie werde dort weiterhin medizinisch versorgt. Pike hatte trotz zweier verabreichter Giftspritzen überlebt. Ihre Hinrichtung hatte für Aufsehen gesorgt, weil sie die erste Frau seit mehr als 200 Jahren gewesen wäre, die im US-Bundesstaat Tennessee hingerichtet worden wäre. In der höchsten Schweizer Fußballliga, der Super League, gewinnt der FC Zürich zu Hause gegen Thun mit 4:2, Lugano bezwingt Luzern mit 4:0 und Servet gewinnt gegen Sion mit 3:0. Leader der Super League ist der FC Lugano, Schlusslicht ist Lausanne-Spor. In der Schweizer Eishockeymeisterschaft gewinnen die ZSC Lions auch ihr 10. Saisonspiel und stellen damit einen neuen Startrekord auf. Den amtierenden Meister Fribourg-Gotteron besiegen die Zürcher mit 5:4 nach Verlängerung. Ebenfalls in der Verlängerung gewinnt Aschua mit 5:4 gegen die SCL Tigers, Ambri Piotta unterliegt dem SC Bern mit 1:2 nach Verlängerung, Lugano gewinnt auswärts in Biel mit 3:2, Genf-Servet schlägt Davos ebenfalls mit 3:2 und die Rapperswil-Jona Lakers verlieren gegen Lausanne mit 1:4. Die ZSC Lions führen die Tabelle an, Schlusslicht ist der EHC Kloten.
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3: Der Sonntag heute, der sieht recht freundlich aus. Im Nord- und Mittelbünden scheint die Sonne, mit den Teil Wolkenfelder noch dazu. Im Süden gibt es aber noch ein bisschen mehr Sonnenschein ohne die Wolken. Die Temperaturen die sind heute bei gut 11 Grad Portein. Bis zu 14 kriegen wir das Tiefenkastel und 15 das Wesen. Und so ähnlich geht es dann auch morgen weiter. Mit einem recht sonnigen Start erwartet uns die neue Woche. Das bis zu 16 Grad in Chur.
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3: Und da habe ich im Moment keine Meldungen für euch. Ihr habt nie einen grösseren Stocker oder Staus auf der Strasse vor Region. Kommt überall gut und sicher an eurem Ziel an.

3 Minuten nach der 9 haben wir es jetzt. Stöhnt gut auf. Bei uns gibt es als nächstes Spirit, wo es heute um einen Pfarrer geht, der nach der Pension ein anderes Abenteuer gewagt hat. Die ganze Geschichte hören wir hier gleich nach. Fast Boy, guten Morgen.

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1: Sie hören die Religions- und Ethik-Sendung Spirit hier auf Radio Grisha. Mein heutiger Gast ist der Pfarrer von Silsim Domlesk, der Matthias Heimer. Am Mikrofon begrüßt sie Sabine Claudia Nold. Matthias, du bist vor etwa 2 Jahren nach Sils gekommen als Pfarrer, bist aber schon pensioniert. Wieso bist du nochmal in ein Pfarramt gegangen?
2: Weil ich wirklich von Herzen gerne Pfarrer bin und hatte die Idee, das würde ich ganz gerne noch einmal machen, nachdem ich ehrlich gestanden nach ein paar Monaten des Ruhestandes dann irgendwie dachte, ach, war es das jetzt wirklich alles schon? Könntest du nicht doch noch einmal etwas tun? Und dann bekam ich auch interessanterweise eine Anfrage, ob ich eventuell mir das auch vorstellen könnte, in der Schweiz zu tun. Ich habe ein bisschen überlegt und gedacht, warum nicht? Weil es nochmal eine ganz neue Herausforderung für mich war und auch immer noch ist, in einem Dorf, in den Bergen, mit den Menschen gemeinsam Gemeinde zu leben. Vielleicht sogar ein bisschen die Gemeinde wieder aufzubauen, wie ich jetzt merke. Und das macht mir sehr viel Freude.
1: Du hast vor unserer Sendung erzählt, dass du in Deutschland nicht in einem klassischen Pfarramt gewesen bist, sondern im Militär. Kannst du vielleicht da ein bisschen erzählen, was du dort gemacht hast?
2: Ja, gerne. Also ich war hier in der Schweiz, würde man sagen, in der Armeeseelsorge. In Deutschland ist das ein bisschen anders organisiert. Da bin ich in der Tat eine ganze Reihe von Jahren, also die wesentliche Arbeitszeit gewesen, was ich eigentlich nie so erwartet hätte. Aber es hat mich sehr gefordert und interessiert, die Menschen zu begleiten in ihrem herausfordernden Beruf mit den vielen ethischen Fragen, die zusammenkommen. Also es gab Unterrichte, aber vor allen Dingen immer wieder Seelsorge und Gottesdienst zu halten in Feldlagern irgendwo im Ausland, aber auch im Inland, in den Kasernen. Menschen in überwiegend ja eher jünger sogar sind, eine bestimmte Welt auch von Leuten, die mir eigentlich eher fremd war. Das fand ich aber ganz interessant, ihnen doch das zu vermitteln, was mich ausmacht, weswegen ich ein gläubiger Christ bin, vom Evangelium von Jesus Christus zu berichten. Weil ich denke, auch wenn ein Mensch sagt, ich brauche das gar nicht, ich glaube doch, dass es hilfreich ist für sie in ihrem Leben. Und ich habe das auch oft erlebt, dass welche gesagt haben, toll, ich glaube, ich lasse mich sogar taufen. Das sind so kleine Highlights, die man dann hat. Aber du hast recht, es ist eine besondere Arbeitssituation gewesen. Etwas ganz anderes als Gemeindearbeit. Zumal ich zuletzt dann der Leiter eines Kirchenamtes geworden bin und sehr viel Verwaltungstätigkeiten auch hatte. Und aus dieser Idee heraus war auch noch mal so der Gedanke gekommen, aber eigentlich hast du Theologie studiert, um richtig Pfarrer zu sein. Und das würde ich gerne noch einmal tun wollen. Und die Chance habe ich hier bekommen und dafür bin ich sehr dankbar.
1: Du bist auch im Ausland gewesen mit deinen, in Anführungszeichen, deinen Soldaten. Du bist du sicher auch mit dem Tod konfrontiert worden. Ist das anders, als wenn heute in der Gemeinde jemand stirbt? Weil das sind ja dann junge Leute, Kriegssituation. Kannst du da ein bisschen erzählen oder einen Vergleich ziehen?
2: Ja, das ist schon anders. Genau wie du sagst, es trifft meistens ja junge Menschen, Menschen in ihrem aktiven Berufsleben und das kommt plötzlich. Es ist meistens ja nicht durch eine Krankheit, wenn wirklich ein Todesfall eintritt, gab es schwierige Situationen bis hin zu Suiziden, die passieren können im Auslandseinsatz. Und dann hast du mit einem Mal die Situation, dass die Leute, das fand ich persönlich sehr spannend und aber auch dann wieder auch tröstlich zu wissen, dass die Leute zu einem kamen. Aber Herr Pfarrer, jetzt muss aber irgendeiner etwas sagen. Und das kann nicht einfach nur sein, ja, der ist jetzt tot. Es muss etwas dazu kommen, was von außen kommt. Und dann fand ich immer sehr hilfreich zu wissen, ich habe meine Bibel bei der Hand und man findet ein Wort in der Heiligen Schrift und kann die Menschen ansprechen in der Situation, weil man mit ihnen ja auch gemeinsam unterwegs war. Sie vertrauten einem dann auch. Aber das ist schon anders. Du kannst ja da keine Beerdigung machen. Man macht eine Trauerfeier, um jemanden zu verabschieden aus einem Auslandslager heraus, was die ganze Gruppe von Menschen auch sehr viel intensiver betrifft, vielleicht nochmal, weil es ja ein Kamerad war, mit dem sie zusammen waren, der nun nicht mehr da ist. Und das wirft die ganzen Fragen auf, wie könnte mir das eigentlich ergehen, wenn ich selber der Betroffene wäre beispielsweise. Ja. Also wichtige ethische Fragen, aber auch einfach die Frage nach, da ist jetzt einer, der kann vielleicht ein Wort sagen, was ich mir nicht sagen kann. Trösten.
1: Du bist viel in der Welt rumgekommen. Du bist ja auch in Griechenland aufgewachsen als Kind. Wie ist du dazu gekommen?
2: Mein Vater war auch Pfarrer und er wurde der Pfarrer der deutschsprachigen Gemeinde in Griechenland, der evangelischen Gemeinde für ganz Griechenland. Und ich hatte das große Glück, so sage ich das, aus meiner persönlichen Perspektive dort aufwachsen zu dürfen. Und habe natürlich auch dadurch schon, ja, Gemeinde war immer sozusagen das Zuhause. Man lebte in einer Kirchengemeinde, der Vater war irgendwie immer in der Gemeinde und die Gemeinde war auch immer irgendwie bei uns. Das war in solchen Auslandssituationen auch nochmal so, dass auch die deutsch sprechenden Menschen, Schweizer, Deutsche, Österreicher, kamen zum Gottesdienst. trafen sich im Gemeindehaus, man traf sich bei uns zu Hause am Mittagstisch und ich kannte das gar nicht anders und bin so groß geworden und finde das auch heute noch schön. Und das finde ich jetzt wieder schön, auch hier in so einem Dorf, dass ich das Gefühl habe, man ist sehr nah bei den Menschen und das möchte ich Ihnen noch gerne signalisieren. Ich interessiere mich wirklich für euch und bin gerne mit euch gemeinsam auf eurem Stück Lebensweg und so habe ich das damals auch empfunden und ich fand das sehr, sehr bereichernd und habe mich wahrscheinlich so geprägt, dass ich dann auch gesagt habe, das möchte ich auch gerne machen, Pfarrer werden irgendwie. Was ich am Anfang gar nicht so als junger Mann, hat man auch was anderes sich vorgestellt, aber heute bin ich sehr dankbar, dass ich meine Lust am Reisen und meine Lust am Predigen und mit den Menschen zusammen sein ganz schön in diesem Beruf verbinden kann. Ja, kann ich jedem nur empfehlen.
1: Das war es mit unserem heutigen Spirit, mit dem Pfarrer Matthias Heimer aus Sils im Domleschg. Sie können die Sendung auch online nachhören unter radiogrischa.ch/sendungen/spirit. Am Mikrofon verabschiedet sich Sabine Claudia Nold.

0: Tasche mit Memo gehört hier auf Radio Grischau. Und neben Eishockey, Unihockey und Football ist auch geoutet worden gestern.
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0: Und zwar zum einen in der Zweitliga Interregional. Da haben Wesen und Rorschach 1-1 gespielt. Lind 0-4 gewinnt gegen der Dania St. Gallen mit 2-1. Bad Ragaz in der Zweitliga Regional schlägt Schluein Ilanz mit 2-1. Und Glarus und Eschenbach trennen sich mit 2-2.
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0: Musik gemixt aus Deutschland gibt es jetzt den Gast. Glockenbach hat sich da die isländische Sängerin Astis dazugeholt, inspiriert von einem Tanzfilm Dirty Dancing. Hören wir hier gleich vor der halben.
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0: Wir hören das Radio Grischreis ab 9:30 jetzt.
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0: Ja, Nord- und Mittelbünden, da gibt es heute einen Mix aus einem Teil Wolken und sonnigen Abschnitt. Im Süden, da scheint die Sonne noch ein Stück mehr. Die Temperaturen, die liegen heute bei 12 Grad drin und bis zu 10 gibt es in St. Moritz. Morgen, der Montag, der sieht dann überall ziemlich gut aus. Viel Sonne, die dann hier mit dabei ist durch den Tag. Die Temperaturen, die sind dann morgen bei 17 Grad in Tausis.
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0: Und da ist soweit alles klar auf der Straße vor Südostschweiz. Sie haben keine Meldungen über grössere Störungen momentan. Ganz einen schönen Sonntagmorgen mit ganz viel Hits. Geht es jetzt hier weiter? Und sie da haben wir zum Beispiel auch mit drunter Ellie Goulding dabei, Still Falling For You. Zuerst starten wir aber mit dem Teddy Swims. Am Mikrofon heute, der für euch begleiten. Ich bin Tanne Ambühl, geniessen eures Wochenende.

0: 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Jetzt ist es Viertel vor 10 Uhr. Ja, und spannende Geschichten und Hintergründe gehören bei uns im Griechentag jeden Sonntag Vormittag. 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
1: Im Studio der Nicola Katomas. Das Gutachten zur Brandkatastrophe von Cromontana verzögert sich um mehrere Monate. Das berichtet die Sonntagszeitung. Ursprünglich hätte es Ende August vorliegen sollen, nun werde es frühestens Anfang nächstes Jahr vorliegen. Grund seien umfangreiche und komplexe Abklärungen. Das Gutachten solle unter anderem die Brandursache und die zulässige Personenzahl im betroffenen Lokal klären. Bei der Brandkatastrophe kamen 41 Menschen ums Leben. Am Schweizer Nachthimmel sind gestern Abend vereinzelt Polarlichter zu sehen gewesen. Die Lichter seien zwar schwach, aber eindeutig erkennbar gewesen, schreibt der Meteorologe Daniel Gerstgrasser auf X. Das Naturschauspiel sei auch auf mehreren Webcams von Meteo Schweiz zu beobachten gewesen. Bei besonders hoher Sonnenaktivität können Polarlichter auch über der Schweiz sichtbar werden, wie Meteo Schweiz mitteilt. US-Präsident Donald Trump hat einen neuen Präsidenten für die Ukraine gefordert. Volodymyr Zelensky habe vielfach die Gelegenheit gehabt, den Ukraine-Krieg zu beenden und sich dagegen entschieden, behauptete Trump in Washington. Die ukrainische Regierung hat Trumps Forderung zurückgewiesen. Zelensky genieße die Unterstützung des ukrainischen Volkes, schrieb der ukrainische Außenminister auf X. Die US-Amerikanerin Krista Pike hat rund anderthalb Wochen nach ihrer gescheiterten Hinrichtung das Spital verlassen. Sie sei in das Gefängnis in Tennessee zurückgekehrt, in dem sie seit über 30 Jahren inhaftiert sei, teilten ihre Anwälte mit. Sie werde dort weiterhin medizinisch versorgt. Pike hatte trotz zweier verabreichter Giftspritzen überlebt. Ihre Hinrichtung hatte für Aufsehen gesorgt, weil sie die erste Frau seit mehr als 200 Jahren gewesen wäre, die im US-Bundesstaat Tennessee hingerichtet worden wäre. Ein Mann ist in einem Zoo in England von einem Tiger angegriffen und getötet worden. Er hatte ein Tiergehege betreten. Trotz Bemühungen der Rettungskräfte starb er noch vor Ort, wie die Polizei mitteilte. Warum der Mann in das Gehege gelangte, sei unklar. Die Familie des Mannes sei informiert worden und werde betreut. Die Polizei rief dazu auf, im Internet kursierende Videos des Vorfalls nicht zu teilen.
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3: Ja, so lala kann man zum Teil sagen, heute ein Mix aus Sonne und Wolken haben wir an dem Sonntag. Nur im Süden, da steht vor allem der Sonnenschein auf dem Programm. Also wenn ihr sie so richtig sucht, dann am besten dort. Bis zu 11 Grad kriegen wir heute in Parteien. 14 gibt es in Tiefenkastel und bis zu 15 zu Wesen. Morgen, die neue Woche, leitet dann auch einen recht guten Start her mit viel Sonne, wo es dann mal sicher morgen am Ende gibt. Das dann bis 16 Grad im Laufe des Tages zu Chur.
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3: Und da habe ich keine Meldungen für euch. Momentan freie Fahrt. Überall in der Südostschweiz fahren Sie weiterhin vorsichtig und kommen gut an.
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3: Der Vormittag beim Radio von hier in dieser Stunde jetzt mit Geschichten und spannenden Themen. Das Gast in der Talksendung 5050 bei Katharina Balzer und André Franziskus ist der Armin Spescha von Kommunikation. Ich wünsche euch ganz einen schönen Sonntag.
4: 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Bergregionen in der ganzen Schweiz, die kämpfen um attraktive Arbeitsplätze. Unser Gast, der hat in der Surselva eine Firma gegründet, die mittlerweile 70 Mitarbeitende zählt und an drei Standorten zu finden ist.
5: Armin Spesche, Satz Nasiastil 50-50. Er ist Spezialist der Kommunikation im Marketing. Er hat fundiert l'Agentura Kommunikation.ch a Lyon, fährt Grandquelle Firmen, er lura ein Retrat Pass per Pass. A partir del Schneer, meine er il Nauf, Mandat der Marke Grijun.
4: Unternehmer, Macher, Strateg, Sie sind heute 54 und haben den Chef Joppa schon an den Nagel gehängt. Wie das alles gekommen ist und warum, möchte ich gerne herausfinden in diesen 50 Minuten. Mein Vigni, Armin Spescher.
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4: Ist das für Sie überhaupt eine interessante Herausforderung gewesen, diese Marke weiter zu betreuen? Weil Sie sind ein Macher, Sie sind ein Strateg, Sie sind einer, der gerne etwas aus dem Boden stampft. Jetzt übernehmen Sie eigentlich etwas, was eingeführt ist, etwas, was läuft. Reizt Sie das? Also,
6: ja, das reizt mich schon. Ich glaube auch, die Macherqualität, die muss ich da auch bringen. Also das Konstrukt ist Marke, aber die Massnahmen dahinter. Marke lebt ja nur von dem, was gemacht wird. Und ich glaube, genau in dem Moment, und das ist nicht die Markengrabünde, die ganze Markenwelt wird im Moment ein bisschen entwertet, weltweit durch KI. Und ich glaube, genau in dem Moment ist das Machergetue sicher auch gefordert. Also die Markenwelt ist gefordert, die Massnahmenveränderungen sind gefordert. Ich glaube schon, dass ich meinen Motor kann weiterlaufen lassen.
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6: 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Wir haben in der Schweiz niemanden gefunden, der so breit ist. Und das wollte ich von Anfang an sein. Also das war schon strategisch fundiert.
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4: E sì, in dem Fall, eigentlich nicht so der grosse Angstfaktor vor der ganzen künstlichen Intelligenz, wie das heute jemand ja so kolportiert wird?
6: Angst ist ein schlechter Ratgeber für einen guten Unternehmer. Und nein, ich habe keine Angst. Wenn ich heute das machen würde, was ich 2008 angeboten habe, dann wäre ich wahrscheinlich in der Stadt Metzger am Fleisch verkaufen. Wir müssen uns ja täglich wandeln. Wir müssen unsere Angebote anpassen, dass das Geschäftsmodell, das strategische, breiter und grösser und tiefer und viel mehr haben und das. Das ist ja alles ein Teil von dem Wandel und wir rationalisieren die Sachen bei uns weg, aber er findet halt wieder neue.
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4: 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Aber sie müssten einen guten Koch oder eine Köchin in der Küche haben.
6: Ja, das ist nicht meine Stärke.
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0: riesengroße Sache, natürlich. Eine ganz große Geschichte. Danke für den Armins Becher, den Sie heute mitgebracht haben, als Ihren Lieblingswunsch. Ich darf es hier gerne übernehmen. Ein sehr spannend gefunden bis jetzt. Und bin jetzt gespannt, wie es weitergeht. Was darf bei Ihnen auch mal unperfekt sein?
1: Als Marketingmensch bist du unperfekt. Also, das ist das, was man mir ja viel sagt, ich sei so ein Perfektionist. Und ich habe immer das Gefühl, ich bin nur ein 80% Mensch. Aber so schon perfekt, glaube ich, höchstens, dass mein Auto immer dreckig ist.
0: Sind Sie ein Selfmade-Millionär?
1: Das sicher, ja. Also, wenn du auf Selfmade willst gehen.
0: Auf Selfmade, gut. Probier den dritten Anlauf.
1: Ich bin von einem Bauerndorf auf Eilands gekommen, ich habe nichts gehabt. Also, das, was ich habe, hat mir niemand geschenkt und habe nicht gern.
0: Aber hat sich das Ganze finanziell Aussage gemacht, die viele, viele Böden?
1: Das interessiert uns so fest. Also, gell,
0: wir probieren es.
1: Ich sage jetzt einfach einen letzten Satz zu dem. Folge der Vision und nicht dem Geld. Das Geld wird dir folgen.
0: Wenn Sie Ihrem jüngeren Ich einen Satz könnten mitgeben.
2: Dann wäre es der.
0: Der ist auch schon sehr schön. Aber gäbe es auch noch einen zweiten, wo Sie da würden Ihrem jüngeren Ich sagen?
1: Also ich glaube, das Wichtigste im Leben ist Tüchtigkeit. Eben das, der Macherinstinkt, das Machen, das Anpacken. Geschenke sind sehr, sehr selten. Also ich glaube, aus Geschenk Millionär oder wohlhabend, das ist einfach dein Glück. Und wenn du dich auf Glück verlassen willst, ja, aber sonst sei tüchtig.
0: Was macht der Armin Specha glücklich, wenn gerade niemand etwas von ihm will?
1: Ich mache sehr viel Sport, ich lese aber auch sehr viel, bin gern mit meiner Familie in der Ruhe.

0: integrieren und Vollzeitstellen anbieten.
1: Bei was verlieren Sie schnell die Geduld?
0: Ich habe null Geduld bei allem.
1: Und was bringt Sie zum Lachen?
0: Gute Sprüche.
2: Geil.
1: Wir haben auch Sie bitte einen Alltagsgegenstand mitzubringen. Was haben Sie uns?
0: Also eine Schallplatte mitgebracht. Die fünfte von Beethoven, wo der Karajan da dirigiert. Und das hat so mehrere Bedeutungen. Die eine, eben, ich höre sehr gerne Musik. Ich bin ja eigentlich Musiker, sage ich immer von Beruf. Das ist meine erste grosse Leidenschaft gewesen. Und Musik hat mich aber nie verlassen. Darum auch der Name Vier Takt hat ja mit der Taktierung vom Dirigent zu tun. Ich bin auch mal Dirigent gewesen. Ich höre sehr gerne Musik. Platten höre ich, hat einen anderen Wert als Spotify. Und das verbindet mich aber auch mit der Leidenschaft von meinem Onkel, von Arnold Spescher. Die Schallplatte, die kriege ich sehr oft auch von ihm. Und das zweite Symbol ist der Schätzung gegenüber dem Handwerk. Das ist für mich Handwerk. Und wenn ich so schaue, wie wichtig, ich habe auch eine alte Wespe, ich habe so gerne Handwerk. Und ich bin ja überhaupt kein Handwerker. Wenn ich ein Bild einschlage und daheim brauchen wir meistens den Gipser nachher. Ich kann das einfach nicht. Aber ich finde Handwerk einfach extrem schön.
3: Aber Berliner Philharmoniker und die Toten Hosen ist ja ziemlich breit.
0: Ja.
3: Widerspiegelt das denn trotzdem auf Spotify, das, was Sie auf Spotify hören?
0: Ja, schon.
3: Gibt es denn auch etwas, was Sie nicht hören?
0: Ich höre alles. Nein, ich höre wirklich alles. Also ich bin ja ein Frühaufsteher und fahre manchmal auch früh Auto. Wenn ich am Abend spät Radio Revanche höre und dann am Morgen um 4 ins Auto gehe und dann läuft Ländler, höre ich auch Ländler.
1: In welchem Moment legen Sie Platten auf?
0: Wenn ich vom ISS bin, allein bin und Zeit habe.
1: Gibt es aber auch den Moment, wo Sie Familie vielleicht Platten hören, respektive wer würdest du noch zuhören? Wer zählt zu Ihrer Familie?
0: Wer in meiner Familie ist.
1: Genau,
0: also ich bin geheiratet mit der Evelyn seit Jahren. Ich bin mit 14 habe ich die Evelyn kennengelernt. Und wir haben zwei Kinder, der Ursin und die Annelie. Und wir sind schon sehr, sehr eine enge Familie verbunden.
1: Was bedeutet Ihnen Familie?
0: Es ist für mich so der Rückhalt von allem. Also ich hätte ja nie so funktionieren können, wenn ich nicht eine Familie hätte, wo immer da war. Ich habe immer gesagt, es ist so ein bisschen Leben am Limit. Ich bin ja ein schnell Entscheider, ich riskiere sehr viel. Und dann müssen einfach gewisse Sachen wie abgedeckt sein. Und das hat eigentlich immer meine Familie gemacht.
1: Hat sich das jetzt auch geändert im Verlauf von diesen vielen Jahren Beruf und auch intensive Berufsjahre? Hat sich das geändert?
0: Das Verhältnis zur Familie? Mhm. Ja. Ich habe ein Abschlussfest gemacht mit meinen Mitarbeitern kürzlich und dann habe ich so ein bisschen auf mein Leben zurückgeschaut und mir sagt, von außen sagt man mir ja oft, ja, du hast ja nie Zeit gehabt für deine Familie und du hast ja nur geschafft.
1: Stimmt
0: so.
1: Denn das?
0: Nein, es hat eine Phase gegeben, wo ich nur Familie hatte, etwa 10 Jahre, das ist mir auch so bewusst worden. Nach dieser Musikphase bin ich Familienvater geworden, etwa 10 Jahre, und dann bin ich Unternehmer geworden. Aber auch dann, meine Kinder sagen mir immer, du hast alles gemacht für uns. Wir haben sehr aktive Kinder. Die waren im Spitzensport und haben immer an Rennen müssen. Und so. Und dort haben sie keinen Abstrich gemacht. Aber halt, ja, ich war viel auch im Geschäft. Und sie auch.
1: Armin Spesch, wir haben schon gemerkt, Sie sind ein Mensch, der viel bewegt. Woher kommt eigentlich der Drang, etwas nicht nur anzupacken, sondern es ordentlich anzupacken?
0: Ich glaube, das ist ein Geschenk. Das ist in mir. Das habe ich ja nicht gesucht oder nicht gebildet oder nicht gekauft, sondern das hat man mir mitgegeben. Ich behaupte auch immer, ich wäre ein Ritalin-Kind. Wahrscheinlich, wenn ich das nicht könnte. So das Ausleben von dieser Energie. Und für die bin ich auch unendlich dankbar, weil da kann niemand etwas dafür.
3: Wenn Sie jetzt in Ihrem neuen Job auf jemanden treffen, wo Sie merken, der ist das nicht, aber der sollte das sein, kann man das jemandem beibringen?
0: Nein, das kann man nicht jemandem beibringen. Das ist wie, ich sage, Dirigent kannst du nicht lernen. Wenn du nicht Dirigent bist, das kannst du nicht lernen. Wenn du nicht Unternehmer bist, kannst du nicht lernen. Und das ist ein bisschen das Problem, das wir haben. Ich sage, wir haben keinen Fachkräftemangel im Markt, wir haben Führungskräftemangel. Also wir rutschen in die Führungsetagen rauf, weil es einfach so ist. Und wir sind oft mit Nicht-Führungsqualitäten in Führungssituationen und werden dann überfordert.
1: Sie mit 36 haben Sie die Kommunikation.ch gegründet. Denn wenn Sie aber schon vorher sagen, Sie sind immer schon ein Macher gewesen, einer, der etwas bewegen will, finde ich noch relativ spät jetzt mit 36.
0: Ja, das hat vielleicht mit diesen intensiven Phasen zu tun. In der Schule bin ich so ein Träumer gewesen, nichts. Dort bin ich eigentlich viel lieber vor der Tür gewesen. Als ich gemerkt habe, dass das mit dem Mega noch funktioniert, dann bin ich sehr oft vor der Tür gewesen.

0: Und nachher ist der Musikdrang gekommen und dann habe ich einfach extrem viel Musik gemacht. Das ist auch ein bisschen mit dieser Machermentalität wahrscheinlich. Und als Familienvater auch. Und ich finde 36 sogar früher. Also es gibt ja so eine Zeitspanne. Ich glaube an einen Lebenszyklus vom Mensch. Ich bin nicht einer, der glaubt, dass er im höheren Alter besser wird. Und jetzt könnt ihr selber ausrechnen, ob ich das Gefühl habe, ich werde gerade noch besser oder nicht. Und darum glaube ich auch, es gibt so eine Phase, wo du einfach voll, der Arnold Special sagt mir immer, du bist voll im Saft und ich glaube es ihm nicht mehr.
1: Wenn fährt das höhere Alter an?
0: Ja, das ist, ich sage nur für mich. Für mich persönlich fährt die Veränderung. Also wenn ich den Produktlebenszyklus nehme und sage, wir sind in einer Sättigungsphase oder Degeneration, dann bin ich sicher am Ende vor Sättigung. Also ich werde nicht mehr besser.
2: Arme Schwester, wir gehen ein bisschen zurück an ihre Wurzeln, sage ich mal. Gelernt haben sie Offset-Drucker. Heutzutage ist das der Drucktechnolog. Und zwar in der Stampara Mancha. Druckerei Kondrau in diesem Dies. Was hat Sie als 16-Jährige damals am Drucken begeistert? Wir reden hier Ende 80er Jahre.
0: Also wenn wir zur Berufsfindung gehen, dann sage ich nichts. Ich wollte immer das KV machen. Und ich bin dann so, ja, bin überzeugt gewesen, ich mache das KV, bin in der Schnupperlehre zu einem Freund von meinem Vater. Am Montagmorgen und am Montagmittag hat er gesagt, ich muss am Nachmittag nicht mehr kommen. Also das war der Tod für mich. Und dann habe ich nicht mehr gewusst, was machen. Ich war im Boden zerstört. Und dann hat meine Mama gesagt, Entschuldigung, willst du nicht so Zeitungszeug machen? Also, wir haben nicht einmal gewusst, wie der Beruf heisst. Und dann habe ich Drucker gesucht und bin Drucker geworden. Ich bin nie ein guter Drucker gewesen, bin aber gern Drucker gewesen. Und vor allem bin ich dankbar, dass ich einfach in der richtigen Branche gelandet bin.
2: Ich will zu dem Ausbildungsort eigentlich noch ein Wort sagen. Stampara Mancha in diesem Dienst war eine grosse Druckerei gewesen. Auch ein Verlagshaus. Sie haben unter anderem Tageszeitung, die romanische Gazette Romanche herausgegeben. Haben aber auch Bücher wie vom Alois Carice gedruckt. Es waren etwa rund 70 Mitarbeitende gewesen in den Zeiten, wo sie die Lehre dort gemacht haben. Was haben Sie in diesen Lehrjahren mitgenommen? Aus dem Betrieb aus, das war ja ein Familienbetrieb gewesen. Gut, ganz speziell.
0: Ja, ich bin natürlich in dieser Phase der Veränderung auch vom Wachstum. Also die Hälfte der Lehre habe ich in der alten Druckerei gemacht und die Hälfte in der neuen Druckerei. Und was man schon kann sagen kann, ist, dass Pius Kondra sicher so ein Unternehmerpionier war. Also ein mutiger, sehr guter Unternehmer. Und das sind für mich gute Vorbilder gewesen.
2: Sind Sie auch so ein Patron? Man darf wirklich sagen, das war ein Patron gewesen.
0: Auf diese Frage bin ich extrem vorbereitet, weil ich mich selber gespiegelt habe. Ich habe nie das Gefühl, ich sei ein Patron, Patriarch. Aber ich glaube schon, mal, ich habe einen sehr patriarchischen Führungsstil.
2: Ist das so negativ?
0: Nein, eben. Da könnte man auf den Campino zurückkommen von den toten Hosen. Der Campino, wenn man mit Leuten redet von Band oder von der Campino, ist ein extremer Patriarch. Und die Leute, und das war bei uns in den Firmen auch so, die Leute akzeptieren, sagen oft, ja, wenn er das so sagt, ich würde es anders machen, aber ich mache es so. Und vielleicht habe ich nicht gern, wenn ich mir selber muss sagen, ich sei ein Patriarch, aber ich bin es wahrscheinlich gewesen, ja.
2: Gott, Patriarch oder Patriarch sind ja zwei verschiedene Paar Schuhe, aber würden Sie vielleicht jetzt so einfach mal salopp sagen, es braucht eigentlich mehr Patrons in dieser Welt und weniger grosse Firmen, die sich hinter irgendwelchen drei Buchstaben verstecken?
0: Unternehmertum braucht Führung, das ist klar, da bin ich zu 100% überzeugt. Und ich bin auch überzeugt, dass ein guter Geschäftsführer, ich habe ja nie CEO heissen und bin auch nie CEO gewesen, ein guter Geschäftsführer, der muss näher sein bei seinen Leuten und der muss Vorbild sein und der muss das vorleben, was er dort verlangt. Ja, das dürfte ich mehr von denen haben.
2: Kommen wir wieder zurück auf Ihre Geschichte, Lehr- und Wanderjahr, Weiterbildungsjahr, dann natürlich auch. Haben Sie, Armin Specha, eigentlich auch mal außerhalb vom Kanton Graubünden geschafft?
0: Ganz kurz. Ich war mal 6 Monate in Zürich. Aber es war in der Zeit, in der ich auch so viel Musik gemacht habe, wo ich eigentlich in Zürich war und immer wieder heimgekommen bin. Und ich hatte einen Heimweg. Also ich wollte gar nicht mehr dort sein.
2: Könnte man also sagen, Sie hätten außerhalb von Graubünden nicht funktioniert? Wäre Ihre Idee dort nicht aufgegangen?
0: Mal mit zunehmender Reife natürlich schon. Ich habe heute null Heimweg. Ich bin auch nicht einer, der sich an etwas festhebt. Das sieht man vielleicht auch mit der Firmenstruktur. Ich könnte jetzt daheim aus dem Haus gehen und in eine Wohnung gehen. Oder so. Ich bin nicht einer, der das Gefühl hat, so, etwas ist in meinem Besitz oder
1: wie
0: in meiner Wohnung.
1: Wie merkt man Heimweg? Oder wie haben Sie heimweh gemerkt?
0: Ja, nein, ich habe mich einfach nicht wohl gefühlt. Ich habe kein Umfeld gehabt. Ich bin auch immer wieder rauf und Musik gemacht. Ich habe kein Umfeld aufgebaut. Ich wollte einfach immer wieder da oben sein.
2: Im 2008, dann ein wichtiger Moment, Sie haben zusammen mit dem Grafiker Flavio Dermon die Kommunikation.ch in Ilanz gegründet, ein gemischter Warenladen. Bringst du noch mal ein bisschen auf den Punkt. Marketing haben Sie angeboten, Grafik, Web und Druck. Können Sie sich, Armin Speschner, an den ersten grossen Auftrag erinnern, den Sie damals mal gekriegt haben?
0: Ja, das kann ich. Ich habe ja dann gekündigt und habe dann da die normalen Spiele gemacht. Wenn man kündigt, dann musst du dann gehen und so. Und ich hatte schon 150'000 verrechneten Umsatz, bevor ich die Firma geöffnet habe. Bevor wir den Schlüssel gedreht haben, weil ich auf der Straße war. Und ich kann mich schon ganz gut an den ersten grossen Kunden erinnern, der immer noch ein guter Kunde ist von mir.
2: Das hat sich dann dort mega gut entwickelt, bis im 2015. Das ist ganz unerwartet. Ihr Geschäftspartner, der Flavio Dermon, gestorben. Auch heute noch, das ist schwierig für Sie.
0: Ja, das ist extrem verankert in mir. Das war eine Freundschaft, wo wir haben in 7 Jahren privat zusammen einmal etwas gemacht. Aber wir sind natürlich, um 5:30 am Morgen ist er gekommen, bis um 5:30 am Abend ist er da gewesen. Wir haben alles gewusst voneinander. Ich glaube, wir haben auch alles gemacht voneinander, füreinander. Wir sind ergänzend gewesen zueinander. Niemand hat das vom anderen wollen machen. Und das ist für mich der grösste Verlust in meinem Leben, ja.
2: Hat sie da mal dran gedacht, um irgendwie alles herzutun und sagen, jetzt mache ich etwas anderes, ich weiss jetzt, was ich kann?
0: Nein, das habe ich nie. Also, ich habe es auch nicht können. Also, das ist auch so. Das ist ja eine andere Trauer oder ein anderer Verlust, wenn du das als Geschäftspartner hast, als in anderen Funktionen. Und ich habe es, wir müssen da sein wieder für meine Leute. Wir müssen funktionieren. Wir hatten dort etwa 20 Leute gehabt. Aber die Leute sind auch für mich da gewesen. Also, in dieser Zeit sind ganz junge, 21, 22-jährige Männer und Frauen mir zur Seite gestanden, die heute in unserer Geschäftsleitung sind. Also, es gibt einen extremen Zusammenhalt, aber ich habe nie gedacht, nein, jetzt höre ich oder jetzt gebe ich das auf, das nicht.
2: Was hat Ihnen geholfen in dieser Situation, in dieser Zeit, dass Sie weitergemacht haben? Sie haben es die Mitarbeiter erwähnt, aber haben Sie vielleicht auch extern sich Hilfe geholt?
0: Nein, ich habe nie externe Hilfe geholt. Ich glaube einfach, der Drang in mir, halt so, dass das funktioniert, ja.
2: Wenn man jetzt Ihnen zuhört, merkt man, Sie schaffen wahnsinnig viel, oder? Haben immer viel geschafft. Jetzt ist es vielleicht ein bisschen weniger. Aber in dieser Straubenzeit dort, wo haben Sie auch Ausgleich gefunden?
0: Ja, eben. Für mich ist der Ausgleich wirklich Sport, Lesen und die Aussenwelten. Jetzt kann ich es, aber ich konnte lange nicht können, ein Wochenende daheim sein, in unserem Haus. Das ist für mich wie, da habe ich keine Erholung, ich musste immer raus ins Maiensees oder auf Italien, dass ich wie in einer anderen Welt bin. Und auch wenn ich dort geschafft habe, es war einfach anders gewesen.
2: Sie sind jemand, der gerne Leute um sich herum hat, auch eben gerne gerade bilateral, kommst schnell, können wir schnell etwas anschauen. Jetzt sind Sie praktisch eigentlich wieder allein mit Ihrer neuen Bude Viertakt. Ist das nicht geschmässig?
0: Nein, jetzt habe ich eben das Fünferli und das Weckli. ich bin allein, ja, ich gehe am Morgen in mein Büro, ich bin allein in dieser Firma, aber wenn ich Leute brauche und wenn ich Ausgleich brauche, wenn ich Austausch brauche, dann gehe ich wieder zu meinen Leuten von Kommunikation.ch, das ist ja meine erweiterte Familie.
2: Wie sieht das alle aus, wenn man so einen Vollblut-Berufsmann wie Ihnen, Armin Speschner, mit Pensionierungsalter, existiert das Wort überhaupt in Ihrem Mindset?
0: Ja, also ich bin jetzt nicht einer, der per se sagt, ich werde nie pensioniert, ich werde durcharbeiten. Ich bin wirklich auch einer, der glaubt, ich habe die Qualität nicht, dass ich bei zunehmendem Alter noch gleich gut oder besser werde. Aber was ich sicher in mir habe, so einen Drang zum Sachen machen. Ich habe ja mal gesagt, wenn ich Sport höre bei Kommunikation.ch, studiere ich Psychologie oder Theologie. Ich habe jetzt im Sommer, wo wir weg sind, in einem Monat habe ich entschieden, dass ich einfach in Bildung werde investieren in meinem Leben. Aber es kann ein Obstkurs sein, vielleicht werde ich Sommelier, einfach lernen, so dass ich das Hirn in Bach behalte.
2: Sie sagen von sich selber, Sie sind ein Glückskind.
0: Das bin ich, ja.
2: Wie gehen Sie mit Misserfolg um?
0: Ja, das gehört zum Leben. Also
2: das klingt so einfach.
0: Ja, das ist. Ich glaube sowieso, der Erfolg des Unternehmers ist mentale Stärke. Und ich habe immer probiert, mental sehr klar zu sein und mental stark da zu sein. Ich habe immer probiert, einen starken Kopf zu haben. Und Niederlagen gehören dazu, die tun weh. Ich bin ein Pokalträger, ich bin ein typischer Mass-Kleinkind. Ich habe natürlich am liebsten Erfolg und so. Aber ich habe mit dem anderen auch können umgehen, weil ich glaube, früher gelernt habe, ich komme aus einer Generation Eltern, die ja nicht für uns geschaut hat. Also wir mussten unseren Weg müssen gehen. Unsere Eltern haben uns alles gegeben, was du kannst haben. Also wahrscheinlich der perfekte Ort, den du kannst haben. Aber so geschaut für uns, für Weiterbildung, also das haben wir ja alles müssen selber machen. Und ich bin mit 19 Dirigent geworden. Ja, dort habe ich schon das erste Mal gelernt, was Misserfolg kann sein.
2: Gerade bei dem Lieben, was ist denn etwas, was Sie sagen, Kopf nochmal, dort bin ich jetzt auf die Nase gefallen, das ist in die Hose. Der hat wehgetan.
0: Ich bin ein Mensch, der nicht zurückschauen kann im Leben. Ich bin ein Schnellentscheider und ich sage, ich mache viel, viel Fehler in meinem Leben, aber die sind nur klein, weil ich halt einfach schnell entscheide. Wenn die Entscheidung rausstoss ist, dann wird es halt grösser und dann wird es einschneidender.
2: Ich möchte aber noch mit dem bleiben, aber wenn Sie einen Fehler machen, wie gehen Sie denn mit dem um? Also eben nur einfach wegschieben geht ja nicht.
0: Aufstehen, Krone richten und weitergehen. Also zu Fehler stehen, das habe ich glaube immer können. Das ist nicht das Problem, auch vor meinen Mitarbeiterinnen und Mitarbeitern. Und eben meistens ist das, was wir da falsch machen, das ist ja nicht so weltbewegend. Das ist nicht so einschneidend, wo man sagt, ja, da ist es dann um Menschenleben oder so gegangen.
2: Armin Spescha, ich bin zur Vorbereitung auf die Sendung auf der Homepage von kommunikation.ch gsi und habe ein bisschen Mitarbeiterköpfe studiert, wo man dort ist, wo man dort sieht. Und mir ist schon aufgefallen, also wahnsinnig viele junge Menschen. Ist das bewusst? Wie kommt das?
0: Also ich glaube nicht, dass es bewusst ist. Unsere Branche ist ja sehr jung und ist auch sehr weiblich. Also wir haben ja extrem viele Frauen in Führungspositionen. Ich bin überhaupt einer, also für mich gibt es nicht einen Mann oder eine Frau, die besser ist, oder einen Blonden, oder einen Dunklen, oder einen Grossen, oder einen Kleinen. Mensch ist Mensch. Und unsere Branche ist halt sehr jung. Aber ich glaube, ich bin ja Fan von diesen Jungen. Ich bin Fan von Generation Z. Ich mache Vorträge für die Generation. Und unsere Branche, ich hatte letztens einen Vortrag von Rotarier, oder, wo so die gehobene ältere Klasse da war, und die haben gesagt, Erfahrung hat keinen Wert. Und das ist dann ein bisschen schräg eingefahren. Und nachher ist einer zu mir gekommen, diesem Mapper, und gesagt, ja, ich habe ihn wirklich schockiert, aber vielleicht habe ich sogar recht. Und in unserer Branche muss ich ja nicht sagen, Erfahrung zählt noch etwas. Natürlich zählt es ein bisschen etwas.
1: Aber warum sind Sie gerade Fan von dieser Generation, wo viele schlecht redet, muss man sagen?
0: Weil ich die Frische von denen mag, das Unbekümmerte von denen und vor allem die jetzt kommen, die sind so sinnhaft ehrlich, die wollen nicht einfach etwas, die wollen etwas. Und ich glaube, wenn du mit diesen jungen Leuten schaffst, dann kostet es extrem viel.
2: Kürzlich hat mir die Zeitung einen interessanten Gedanken können lesen, wo war, dass das Augenmerk viel zu fest auf die Generation Z gerichtet ist. Das ist alles ausgerichtet nach deren Lifestyle. Und völlig vergessen werden eigentlich die Mitarbeitenden 50 plus, so wie wir jetzt das sind, oder? Wie sehen Sie das?
0: Ja, also erstens finde ich das schon lang schlimm, das, was man mit der Generation Z macht. Die will das ja gar nicht. Also wir tun der so unrecht mit dem. Und dass man sich auf sie ausrichtet, ist so ein Moment von das haben wir im Fachkräftemangel zu tun und mit schlechter Positionierung von einer Firma. Also man muss sich nicht prostituieren, um zu Fachkräften zu kommen. Das passiert ein bisschen, indem man so Fachkräfte mit speziellen Sachen will ansprechen, die sie teilweise ja auch gar nicht wollen. Oder Lohn. Im ersten Lehrjahr schon 2000 Franken Lohn. Das Lohn interessiert ja nicht, kommt an 10. Stelle, wenn du ihnen wirklich zuhörst ist. Und darum sage ich, das Augenmerk völlig falsch. Und unsere Generation finde ich auch super. Und ich komme nochmal auf meinen Produktlebenszyklus. Ich habe meinen Mitarbeiterinnen und Mitarbeitern immer probiert aufzuzeigen, dass wir aus einem Nichts kommen und dass wir stark werden, stark sind und dass wir irgendwann auch zurückgehen. Und ich habe immer gesagt, schau, mach doch mit dem Lohn den gleichen Weg. Und dann bist du extrem wertvoll für mich, auch im Alter, oder? Und ich verstehe die Lohnsysteme nicht, wo immer teurer werden in den Sozialabgaben, im Lohn selber, bei wahrscheinlich immer abnehmender Leistung.
2: Dort habe ich mich beim Vorbereiten gefragt, Armin Spescha, warum sind Sie in der Politik gelandet? Hätte es da nie Anfragen gegeben? Ich meine, so Ideen könnten ja noch verfangen.
0: Es hat schon Anfragen gegeben, aber das kann ich nicht. Ich wäre ein miserabler Politiker. Ich kann auch nicht kochen.
2: Ja gut, Koch oder Politik finde ich jetzt ein bisschen zweierlei, aber eben mit solchen Visionen könnte man ja eigentlich schon Leute begeistern und das dann auch umsetzen, weil ja, das sind ja Ideen, oder? Konkrete Ideen.
0: Ja, was ich halt gerne habe, ist, wenn ich die Idee selber gerade umsetzen kann, ohne jemanden müssen fragen.
2: Nochmal zu diesen 50 plus würde ich gerne kommen. Sie haben vorher auch gesagt, Erfahrung finden Sie, wird überbewertet. Aber genau dort liegt ja eigentlich die Erfahrung. Was ist denn so für eine Unternehmung ein Erfahrungswert, den Sie jetzt gut finden? Es braucht nämlich auch eine Mischung, oder?
0: Ja, es braucht eine Mischung. Und ich glaube, die Inszenierung, die Orchestrierung von jedem Alter und von jeder Kompetenz und von jedem Moment, das ist, finde ich, sehr wichtig. Und wenn du bei zunehmendem Alter noch arrogant wirst im Geschäftsleben, das ist, finde ich, ganz schlimm. Das wird schwierig, auch im Tempo, wo die Welt jetzt nimmt. Das ist eine Empfehlung, wo ich jedem älter werdenden Mensch gebe, zu sagen, hey, bleib geerdet, gib Gas, werde zum Macher, werde tüchtig. Da kannst du mit diesen Werten kannst du auftrumpfen. Und ich habe mal einen Drucker eingestellt, wo mein Ausbildner war, früher, und haben mir angerufen und gesagt, hey, ich will einfach zu dir arbeiten. Lohr ist mir nicht wichtig und nimm mich einfach. Und wir haben dann angestellt und wenn wir einmal Samstag haben trinken mussten, Sonntag mussten trinken, das war immer er. Und er hat so einen unschlagbaren Wert geschaffen in dieser Firma. Aber der war nicht beim Lohn, der war ganz so anders.
2: Was könnte Junge von ihrer Generation lernen und was kann aber ihre Generation von der Jungen lernen?
0: Ja, ich bin nicht Fan von Generationen Qualitäten. Also, ich finde, wir haben jetzt bei dieser Generation Z durchaus Menschen, die unsere Generationen Qualitäten haben. Aber wenn du jetzt so im Tempo willst, sage ich, wir haben sicher müssen so die Ärmel aufkrempeln, wir haben müssen von Null kommen und aufbauend wirken. Aber das ist ja etwas, wo sie nicht dafür können. Weißt du, was meine Kinder gekriegt haben, da können sie ja nicht dafür. Die ganze Generation Z, sagen wir als verwöhnte Gofer. Ich war letztens in einem Saal, wo einer aufgeschaut hat und gesagt hat, ja, du bist schuld. Wir haben sie ja zu dem gemacht. Also, konkret würde ich sagen, die Jungen können uns vielleicht abschauen, dass einfach Tüchtigkeit schaffen, anpacken, gehen, die extra Meilen, dass das wahrscheinlich zu einem Mehrwert wird. Und wenn jetzt die Wirtschaftslage und wenn alles ein bisschen enger wird, glaube ich, kommt das wieder ein bisschen automatisch.
2: Armin Spescher, es wäre mega spannend. Wir sind aber jetzt nach an diesen 50 Minuten oben. Letzte Frage von mir. Sie haben ja selber auch einen Podcast, den Sie machen. Dort sind Sie der Gastgeber. Wie geht es jetzt Ihnen nach diesen fast 50 Minuten Gespräch mit uns zwei?
0: Also ich finde, es ist extrem schnell gegangen und ihr habt das super gut gemacht. Ich weiss jetzt nicht, wie ich gewirkt habe oder was ich gesagt habe, weil ich in Adrenalin bin in so Situationen. Ich schaue es mir dann an.
2: Kein Ende in Sicht, das ist ein Schlusszeil von Ihrem Wunschlied. Nach 50 Minuten ist bei uns Ende in Sicht.
1: Grazie Ficiuna, der mein Special per la visita qui e pro 50-50.
2: Danke Ihnen fürs Zuschauen, Zuhören. 50-50 kommt wieder. Wir freuen uns, wenn Sie auch dann dabei sind.
1: Eine weitere Stadt Bank.
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1: Im Studio der Nicola Katomas. Die Polizei hat im Zusammenhang mit der Spionageaffäre um den früheren deutschen Geheimdienstchef August Hanning zwei Firmen in Luzern durchsucht. Bei der Razzia im Auftrag deutscher Ermittler seien unter anderem Datenträger, Handys und Laptops beschlagnahmt worden, berichtet der Sonntagsblick. Bei deren Auswertung seien die Ermittler auf mutmaßlich illegal beschaffte Geheimdokumente des deutschen Bundesnachrichtendienstes gestoßen. Hanning sei daraufhin diese Woche wegen Spionageverdachts verhaftet worden. US-Präsident Donald Trump hat einen neuen Präsidenten für die Ukraine gefordert. Volodymyr Zelensky habe vielfach die Gelegenheit gehabt, den Ukraine-Krieg zu beenden und sich dagegen entschieden, behauptete Trump in Washington. Die ukrainische Regierung hat Trumps Forderung zurückgewiesen. Zelensky genieße die Unterstützung des ukrainischen Volkes, schrieb der ukrainische Außenminister auf X. Hunde von Schweizer und weiteren europäischen Polizeispezialeinheiten haben diese Woche gemeinsam in Rom trainiert. Bei den Übungen ging es um Hochrisikoeinsätze und erstmals auch um die Notfallversorgung von verletzten Tieren. Die Hunde kommen in schwierigen und gefährlichen Lagen zum Einsatz, wie die italienische Polizei mitteilte. Das Training bereite die Hundeführerinnen und Hundeführer gezielt darauf vor, ihren vierbeinigen Partnern im Ernstfall rasch selbst medizinisch beizustehen, ehe tierärztliche Hilfe eintrifft. Die Anfang September aus einem Renoir-Museum in Frankreich gestohlenen Gemälde sind wieder aufgetaucht. Die Polizei habe die beiden Werke am Donnerstag sichergestellt, berichteten französische Medien. Nun hat die Justiz Anklage gegen den mutmaßlichen Haupttäter erhoben. Laut dessen Anwalt wurde der 29-jährige Mann durch DNA-Spuren überführt. Ein Mann ist in einem Zoo in England von einem Tiger angegriffen und getötet worden. Er hatte ein Tiergehege betreten. Trotz Bemühungen der Rettungskräfte starb er noch vor Ort, wie die Polizei mitteilte. Warum der Mann in das Gehege gelangte, sei unklar. Die Familie des Mannes sei informiert worden und werde betreut. Die Polizei rief dazu auf, im Internet kursierende Videos des Vorfalls nicht zu teilen.
2: Das Wetter. Ja, der Sonntag heute bringt größtenteils freundliches Wetter mit sich. Im Nord- und Mittelbünden scheint die Sonne noch in einem Mix mit ein paar Wolken. Richtung Süden da haben wir aber durchgehend Sonnenschein. Bis zu 11 Grad haben wir heute Parteien, 14 in Tiefenkastel und bis zu 15 in Wesen. Ja, ähnlich geht es dann auch morgen weiter. Der Start in die neue Woche sieht sonnig aus. Der Montag also morgen recht freundlich. Das dann bei guten 16 Grad Chur.
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2: Und da habe ich im Moment keine Meldungen für euch. Alles gut auf der Strasse vor Südostschweiz. Wünsche weiterhin eine gute und eine sichere Fahrt.
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2: Gestern haben die Fans vor Schweizer Football-Nazis so richtig etwas zu feiern gehabt. Seit ganzen 10 Jahren haben sie wieder einmal ein Spiel gewinnen können.
3: Das ist ein unglaubliches Gefühl. Es gehört zu allen unseren Spielern und Coaches, die mit sehr, sehr wenigen Ressourcen zusammengekommen
2: sind. Emotional war er, der Head Coach Jeff Buffum. Wie es ihm nach dem Trubel gegangen ist und was er zum Game sagt, das haben wir hier gleich nach den nächsten drei.
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0: Sonntag, der 11. Oktober, haben wir heute. Und gestern war in der Schweizer Tackle-Football-Geschichte ein historischer Tag. Die Schweizer Nazi gewinnt seit 10 Jahren das erste Game auf internationaler Ebene. Das in der EM-Quali gegen Tschechien mit 11-9. 700 Zuschauerinnen und Zuschauer haben die Nazi gestern in der Oberenau zu Chur angeführt. Und da sind auch Spieler von den Calanda Broncos mit dabei gewesen. Und wir haben natürlich auch mit dem glücklichen Coach nach dem Spiel reden, der Jeff Buffum im Interview beim Florin Grass, und der hat seine Emotionen fast nicht können einordnen.
1: Es ist ein unglaubliches Gefühl. Es gehört zu allen unseren Spielern und Coaches, die mit sehr, sehr wenigen Ressourcen zusammengekommen vor 3 Wochen. 3 kurze Traininglager gemacht mit nicht optimalen Bedingungen. Und ja, wir haben alles geglaubt, dass wenn wir kommen zusammen, wenn die meisten vom Top-Coaches und Spieler in der Schweiz in die Nationalmannschaft zusammenarbeiten, können wir etwas zeigen.
2: Wie war der Gameplan? Wie haben wir heute wollen in das Spiel hineinkommen?
1: Ja, das war ein ungewöhnliches Spiel. Früher hatten wir 2-mal gepunktet, Touchdown und Field Goal. Und dann 2 Faktoren. Erstens die Wetter mit Regen, das ist schwer für beide Offenses. Und das zweite, die Verletzung von der tschechischen Spielmarke. Das hat einen Einfluss an das Spiel. Dann wussten wir am Offense, ja, solange wir Turnovers, große Fehler vermeiden, können wir gewinnen, weil sie können nicht gegen unsere Defense punkten. Und leider hatten wir einen Fehler in der Offense gemacht und Tschechien hat 6 Punkte gepunktet. Aber die Defense hat die Two-Point-Conversion gestoppt. Das war der Schlussfaktor. Und dann die Defense hat 2 weitere Stops gemacht. So, ja, Football ist ein Team-Game, aber man muss ehrlich sagen, heute, dieser Sieg gehört zu unserer Verteidigung.
2: Wenn du deine Mannschaft auf dem Platz angeschaut hast, was hat dir am besten gefallen?
1: Es ist so schwierig, weil wir sind vor so einer kurzen Zeit zusammen. Wir hatten wirklich 6 Trainings vor einem Spiel. Und zum Beispiel für eine NLA-Saison, man macht mindestens 20 Trainings vor dem Spiel. So, das ist ein ganz anderes Gefühl. Was ich cool gefunden habe, ist, dass ja, normalerweise sind wir Gegner in der NLA. Und viele der Spieler kennen einander nicht so gut oder überhaupt nicht. Und jetzt haben wir in einer kurzen Zeit ein Team aufgebaut zusammen. Für mich, das finde ich vor allem der wichtigste Teil für diese Erfahrung.
0: Der Jeff Buffum beim Florin Grass nach dem Sieg gestern gegen Tschechien. Weiter geht's für sie dann als nächstes auswärts gegen Dänemark.

0: Der Elton John mit Sam Fender. Talk to you. Tolles Duett. Und wenn wir es gerade schon so von diesen Duett haben, auch ihn hier hören wir im Moment vor allem mit neuer Musik, zusammen mit Take That. Michael Patrick Kelly, hören wir da Feel My Love, wir haben aber solo mit einem Hit, der doch schon ein paar Jahre älter ist. Der ist aus dem 2017, gibt es gerade als nächstes vor der halben 12 Uhr. Wir haben den Michael Patrick Kelly Roundabouts.
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0: Denn mit viel Sonne, um in die neue Woche starten, das sind bei guten 17 Grad draussen morgen.
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0: Und da rollt alles wie es sollte im Moment. Ich habe keine Meldungen über grössere Störungen für euch. Allen unterwegs eine gute Fahrt.
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0: Zusammen gehen wir durchs Wochenende. Ich begleite euch heute im Studio und in dieser halben Stunde stellen wir euch ganz neue Musik aus der Region vor.

0: Schlimms Lax Stadiras. Das tönt nach Bühner Heimat beim Aurelius und dem Sirius. Sirius tönt aber auch nach kompromisslosem Rap. Schlimms Lax Stadiras 2 ist der Titel von eurem neuen Album.
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0: 13 Songs, viel Battle-Rap und ordentlich Druck. Der Livio Biondini weiss mehr.
2: Die meisten Songs vom Album gehen gnadenlos gegen Führer. Der Aurelius und der Sirius teilen aus, zeigen Präsenz und tönen hässig. Aber wie hässig sind die beiden im Alltag?
3: Ich glaube, gar nicht so hässig. Für das haben wir Rap, wo man so ein bisschen Frust rauslässt.
2: Sagt der Sirius, es sei auch nicht immer alles so ernst zu nehmen. Es sei immer noch Rap und das gehöre zum Spiel. Auch der Aurelius sagt, privat sei er eher ein friedlicher und aufgestellter Mensch.
4: Wenn ich so überlege, wie ich Auto fahre, bin ich eigentlich auch privat ab und zu sehr hässig. Nein, Spaß beiseite. Ich habe gerne energetische Musik, energiegeladener Shit. Und keine Ahnung, es ist letztendlich einfach Geschmackssache. Ich mache so Musik, wie ich sie selber gerne hören würde. Und darum hat sie ein oder andere Energielevel, wo andere vielleicht entspannter sind.
2: Songs für die breite Masse sucht man auf Flimslags statt RS2 bis auf ein, zwei Ausnahmen vergeblich. Die Platte ist kompromisslos. Sie haben sich da gar nicht so einen Kopf gemacht, das mal.
4: Braucht es einen Themasong? Gibt es einen Themasong? Musik ist bei mir und bei ihm ja eigentlich auch zu einem hohen, grossen Teil einfach Bauchgefühl. Was machst du, kommt raus. Und offenbar haben wir uns im letzten Jahr so gefühlt. Das ist das Produkt. Simple as that.
3: Genau. Ich glaube, wir haben da einfach Beats gefunden, wo uns geflasht haben, wo wir gefunden haben, geil, machen wir etwas.
2: Die Heimat der beiden Bündner steckt schon im Albumtitel. Flims Lags statt Eras 2. Und mit dem Song Flims Elysee, Lags Vegas haben schon ein Single vorab rausgegeben, wo der Übertourismus im Bündner Bergdörfer thematisiert. Die Resonanz darauf sei sehr gut, ein bisschen besser noch als bei den anderen Singles.
3: Es gibt sehr viele Dörfer, die betroffen sind. Wir haben jetzt halt Flims und Lags mal thematisiert, weil wir von dort sind. Sonst glaube ich, gibt es sehr viele Leute, die das auch denken, fühlen, vielleicht nicht sagen und mir dann eine Stimme geben. Und darum kommt es, glaube ich, auch gut an.
2: Es käme gut an, aber spalte schon auch ein Stück weit, sagt der Aurelius.
4: Weil ich habe auch DMs gekriegt, die so, hey, sag doch dankbar, ohne die Touristen hätten wir gar nichts. Und ich so, ja, stimmt, das ist eine Diskussion, die wir wollen anreissen. Wir sagen nicht, keine Touristen, wir sagen einfach, das Ausmaß ist crazy. Und man merkt, also rein von der sehr viel Zuspruch, aber halt auch kritische Stimmen und rein von dem merkst du, dass da schon ein Diskussionsbedarf ist.
2: So der Sirius und der Aurelius über ihre neueste Platte «Flims Lags statt Eras 2».
0: Die ist jetzt draussen und wer die beiden kennt, weiss, zurückhalten wird sich das mal höchstens bei den Featurings, von denen hat es nämlich keine drauf. Wir hören jetzt aber ins Album rein, da sind der Aurelius und der Sirius mit Optimum Neumusik aus Graubünden.

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1: Im Studio der Nicola Katomas. Die Polizei hat im Zusammenhang mit der Spionageaffäre um den früheren deutschen Geheimdienstchef August Hanning zwei Firmen in Luzern durchsucht. Bei der Razzia im Auftrag deutscher Ermittler seien unter anderem Datenträger, Handys und Laptops beschlagnahmt worden, berichtet der Sonntagsblick. Bei deren Auswertung seien die Ermittler auf mutmaßlich illegal beschaffte Geheimdokumente des deutschen Bundesnachrichtendienstes gestoßen. Hanning sei daraufhin diese Woche wegen Spionageverdachts verhaftet worden. Hunde von Schweizer und weiteren europäischen Polizeispezialeinheiten haben diese Woche gemeinsam in Rom trainiert. Bei den Übungen ging es um Hochrisikoeinsätze und erstmals auch um die Notfallversorgung von verletzten Tieren, wie die italienische Polizei mitteilte. Das Training bereite die Hundeführerinnen und Hundeführer gezielt darauf vor, ihren vierbeinigen Partnern im Ernstfall rasch selbst medizinisch beizustehen. Beim Durchzug des ersten atlantischen Hurrikans der Saison sind im Südosten der USA mindestens vier Menschen ums Leben gekommen. Hunderttausende sind nach offiziellen Angaben aus Florida und Alabama zudem ohne Strom. Allein in Florida seien 430 Anschlüsse betroffen, sagte der lokale Gouverneur. Mittlerweile habe sich der Hurrikan zu einem Wirbelsturm abgeschwächt, wie es weiter heißt. Die Anfang September aus einem Renoir-Museum in Frankreich gestohlenen Gemälde sind wieder aufgetaucht. Die Polizei habe die beiden Werke am Donnerstag sichergestellt, berichteten französische Medien. Nun hat die Justiz Anklage gegen den mutmaßlichen Haupttäter erhoben. Laut dessen Anwalt wurde der 29-jährige Mann durch DNA-Spuren überführt. Die pro-iranischen Houthi-Rebellen aus dem Jemen warnen erneut davor, Flughäfen in Saudi-Arabien zu nutzen. Dies am Tag nach einem tödlichen Raketeneinschlag am Flughafen von Riad. Fluggesellschaften, Angestellte der Flughäfen und Reisende sollten ihre Warnung ernst nehmen, teilen die Houthi-Rebellen mit. Bei dem Angriff in Riad wurden mindestens 12 Menschen getötet und über 300 verletzt.
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3: Im Süden haben wir heute recht viel Sonne im Programm. In Nord- und Mittelbünden da ist es eher eine Mischung aus sonnigen Abschnitten und Wolken. Es ist auch teilweise ein bisschen mehr bedeckt. Bis zu 11 Grad gibt es heute in Portain, 14 in Tiefenkastel und 15 in Wesen. Morgen da breitet sich die Sonne, aber dann noch ein paar Restwolken in der Nacht. Überall im griechischen Sendegebiet aus. Es gibt recht einen freundlichen Montag. Das dann bei guten 16 Grad morgen im Kurereital.
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3: Und da ist soweit alles gut auf der Straße vor Südostschweiz. Ihr kommt überall ohne grössere Stocker oder Störungen vorwärts.
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3: Drei Minuten nach der 12 Uhr. Schön sind wir mit uns hier unterwegs. Ich wünsche einen ganz guten Mittag. Und zum Start in der Stunde gibt es jetzt Coldplay.

0: dem Sonntagmittag auf Radio Grischwitz wird es dann gleich Viertel ab 12 Uhr. Ja, und der Kanton St. Gallen will sparen. Für das gibt es verschiedene Massnahmen. Unter anderem soll es weniger ÖV-Verbindungen geben. Betreffen könnte das auch die ganzjährige Schiffsverbindung auf Quinta am Wallensee. Was das für das 50-Seelen-Dorf genau bedeuten würde, Livia Jungo berichtet.
1: Auf Quinta beim Wallensee führt keine Strasse. Das Dorf ist nur zu Fuss von Weser oder Wallenstadt oder per Schiff erreichbar. Und genau die ganzjährige Schiffsverbindung soll jetzt wegfallen. Das schlägt die Regierung vom Kanton St. Gallen vor. Der Albin Getzi, Gemeindepräsident von Quarta, wo Quinta dazugehört, hat für das Vorhaben kein Verständnis.
2: Jedes Kind von der Schweiz weiss, dass Quinta nur zu Fuss oder mit dem Schiff erreichbar ist. Und darum ist das für mich sehr überraschend, dass die Regierung versucht, da das Quinta zu sparen.
1: Für die Einwohnerinnen und Einwohner von Quinta und auch für das Gewerbe wäre diese Massnahme sehr einschneidend. Die St. Galler Regierung begründet ihr Vorhaben damit, dass Quinta die Erschliessungsvorgaben nicht erfüllt. Der Kanton ist erst dazu verpflichtet, ein Siedlungsgebiet mit ÖV zu erschliessen, wenn der Ort mehr als 300 Einwohnerinnen und Einwohner hat. In Quinta leben rund 50 Menschen. Für den Gemeindepräsident ist das trotzdem kein Argument.
2: Das ist natürlich so, dass es gesetzliche Vorschriften gibt. Es ist aber ein Sonderfall. Quinta ist das einzige Dorf in der Schweiz, wo nur mit dem Schiff erreichbar ist. Darum muss man das auch gesondert anschauen. Und es ist falsch, wenn man jetzt da die ÖV-Verbindung einschränken für Quinta.
1: Wenn der Kanton St. Gallen die Schiffsverbindung nicht mehr zahlt, würde er rund 250'000 Franken pro Jahr sparen. Ob die Gemeinde Quarta die Kosten der Schiffsverbindung selber stemmen könnte, ist noch unklar.
2: Wenn das so käme, also die Kosten von 250'000 Franken, das würden bei uns rund 4 Steuerprozent betragen. Und das müssen wir im Gemeinderat diskutieren, was das für unsere Gemeinde bedeuten täte.
1: Auf Anfrage, was aus der Bevölkerung von Quinta ohne Schiffsverbindung soll werden, schreibt die Regierung, das Sparziel lässt sich mit den gesetzlichen Vorgaben nur erreichen, wenn Leistungen gestrichen werden. Das könne für die Betroffenen, wie zum Beispiel in Quinta, sehr schmerzhaft sein.
0: Noch ist nicht beschlossen, dass die Schiffsverbindung auf Quinta wortwörtlich versenkt wird. Welche Sparmaßnahmen umgesetzt werden, über das entscheidet der St. Galler Kantonsrat Anfang Dezember.
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0: Guten Mittag mit dem Radio von da. Jetzt wird es dann gleich 12:30.
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0: Im Nord- und Mittelbünden haben wir heute so einen Mix aus Wolken und Sonne. Im Süden da ist es deutlich freundlicher. Die Wolken die bleiben mehrheitlich weg. Dort scheint permanent Sonne. Zu Traun haben wir heute 12 Grad und St. Moritz 10. Und morgen, wenn wir hier auf den neuen Wochenstart schauen, dann kriegen wir einen Tag voller Sonne. Es gibt recht einen freundlichen Montag, dass dann bis 17 Grad im Laufe des Tages morgen zu Hause ist.
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0: Da sieht es weiterhin gut aus. Sie haben keinen Stau oder andere Stocker aktuell zu vermelden aus dem Sendegebiet. Ihr habt Freifahrt.
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0: Ihr habt sie vielleicht in letzter Zeit irgendwo am Himmel rumfliegen gesehen, die Bartgeier. Kann gut sein, weil es einen Haufen Nachwuchs gegeben, der ausgeflogen ist. Wir haben mit einem Experten über die wachsende Bartgeier-Population geredet. Das hören wir hier gleich am gut Viertel vor eins.

0: Kommen gut durch den Sonntag. Und an unsere männlichen Hörer, vielleicht habt ihr den Bart schon frisch frisiert heute Morgen. Wer es da deutlich leichter hat als ihr, das sind die Bartgeier. Die haben zwar einen, aber...
1: Die sehen wir meistens nicht so gut, oder nur, wenn man sie ganz nahe sieht. Sie müssen auch nicht rasieren.
0: So ist das, sagt Daniel Heglin, Geschäftsführer von Stiftung Pro Bartgeier. Und die Vögel, die haben im Moment recht zu reden gegeben. Ja, es gibt nämlich gute Neuigkeiten. Die Stiftung hat bekannt gegeben, dass die Bartgeier-Population fließig wächst. Seit Anfang der 90er Jahre ist da ein Wiederansiedlungsprojekt in der Schweiz im Gang und 30 Junggeier sind jetzt neu ausgeflogen. Der Daniel Heglin erzählt, was so ein junger Bartgeier jetzt als erstes macht.
1: Der ist neugierig, der erkundet seinen Lebensraum. An die ersten Lebensjahre streift die Bartgeier sehr grossräumig im Alpenraum umher. Also das kann bis Südalpen, in Frankreich, Italien sein oder ganz im Osten von Österreich. Teilweise gibt es einzelne Tiere, die sogar Exkursionen aus dem Alpenraum raus machen. Und erst, wenn sie dann langsam geschlechtsreif werden, so mit 5-6 Jahren, suche ich zuerst ein Gebiet, das sich niederlässt.
0: Gerade im Kanton Graubünden hat es besonders viel umeinander. Mit 18 Jungtieren hat die Region die höchste Bartgeierdichte.
1: Einerseits ist es ein schöner Ausweis, dass in der Bergwelt von Graubünden einiges stimmt für den Bartgeier und auch für andere Arten. Er lebt ja auch von guten Hauptierbeständen, von den Knochen der gestorbenen Tiere. Das zeigt, dass da vieles stimmt. Das andere ist auch, dass man sagen kann, der Kanton Graubünden hat wie eine besondere Verantwortung für Bartgeier. Ist im ganzen Alpenraum das Gebiet, wo es Projekt am erfolgreichsten läuft. Und allein im Kanton Graubünden mit 18 ausgeflogenen Junggeier sind gleich viele ausgeflogen wie im ganzen französischen Alpenraum.
0: Ein Vogel mit schwarzen und hellen Federn. Es gibt bei den Jungtieren aber doch auch ein paar andere Merkmale als bei den Erwachsenen. Und so im Vergleich zu uns Menschen sind die recht schnell in der Entwicklung.
1: Schon nach 90 Tagen hat er die volle Grösse, nach 120 Tagen gibt es ganz grobe Flüge zuerst mal und haben die Spannweite von über 2,50 Meter bis fast 3 Meter. Haben aber noch etwas andere Federn, sind nicht hell Federkörpergefeder wie die adulten Bartgeier, sondern ein dunkler Kopf und eher ein dunkleres Gefeder und ein bisschen breitere Flugfedern.
0: Und eben der Bart, den man nicht immer so gut sieht, aber auch rum ist. Laut Daniel Heglin, Geschäftsführer von Pro Bartgeier, sei der Wachstum der Bartgeier in einer guten Phase aktuell. Weil wir in der Schweiz noch viel freie Lebensraum haben, der gut ist für die Brutbarts, um sich dort ansiedeln, rechne er damit, dass die Zahlen in den nächsten Jahren weiter steigen. Und wer übrigens bis am 18. Oktober Bartgeier beobachtet, soll das bei der Stiftung auf der Webseite melden. So kann der aktuelle Bestand besser geschätzt werden.

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1: Im Studio der Nicola Katomas. Die Gemeinde Crans-Montana will jährlich 5 Millionen Franken zurückstellen, um mögliche zivilrechtliche Folgen der Brandkatastrophe zu bewältigen. Dafür will die Gemeinde Investitionen reduzieren und gewisse Projekte aufschieben, berichtet die Zeitung Le Matin Dimanche. Laut Experten könnten die Forderungen gegen die Gemeinde jedoch bis zu 1 Milliarde Franken betragen. Der Gemeinde drohe im schlimmsten Fall die Zahlungsunfähigkeit und eine Zwangsverwaltung. Papst Leo XIV. Muss sich einer Operation unterziehen. Das 71 Jahre alte Oberhaupt der katholischen Kirche gab bei seinem Sonntagsgebet bekannt, dass bei ihm ein Knoten in der Lunge entdeckt worden sei, der sich im Anfangsstadium befinde. Die Operation stehe in den nächsten Tagen an, berichtet der Blick. Wann genau, sei allerdings unklar. Beim Durchzug des ersten atlantischen Hurrikans der Saison sind im Südosten der USA mindestens 4 Menschen ums Leben gekommen. Hunderttausende sind nach offiziellen Angaben aus Florida und Alabama zudem ohne Strom. Allein in Florida seien 430 Anschlüsse betroffen, sagte der lokale Gouverneur. Mittlerweile habe sich der Hurrikan zu einem Wirbelsturm abgeschwächt, wie es weiter heißt. Die indische Polizei hat mehrere bekannte Regierungskritiker wieder freigelassen. Sie waren gestern vor einer geplanten Großdemonstration in Neu-Delhi festgenommen worden. Für heute sind erneut Proteste angekündigt. Die Protestierenden werfen der indischen Regierung unter anderem Korruption und Wahlmanipulation vor. Die pro-iranischen Houthi-Rebellen aus dem Jemen warnen erneut davor, Flughäfen in Saudi-Arabien zu nutzen. Dies am Tag nach einem tödlichen Raketeneinschlag am Flughafen von Riad. Fluggesellschaften, Angestellte der Flughäfen und Reisende sollten ihre Warnung ernst nehmen, teilen die Houthi-Rebellen mit. Bei dem Angriff in Riad wurden mindestens 12 Menschen getötet und über 300 verletzt.
2: Das Wetter. Im Norden sind heute fast mehr Wolken als Sonne umeinander. Das ist recht bedeckt. Anders sieht es im Süden aus. Dort kriegen wir ein bisschen mehr Sonne ab heute. Die Temperaturen, die sind bei 11 Grad Portain, bis zu 14 heute Tiefenkastel und 15 in Wesen. Der Start in der neuen Woche, der sieht dann aber überall in der Region wieder sonnig und freundlich aus. Also morgen, da lacht die Sonne überall wieder. Die Temperaturen, die steigen dann im Laufe des Tages bis auf 16 Grad Chur.
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2: Und da liegen keine grösseren Meldungen über Störungen aus der Region vor. Ihr kommt überall hier gut vorwärts. Weiterhin gute und sichere Fahrt euch.
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2: Zu einem guten, entspannten Wochenende, sei es auf der Autofahrt oder daheim, gehört doch einfach gute Musik zum Programm. Die haben wir natürlich parat, auch in dieser Stunde. Das so Musik aus der 2000er Drienne mit dem Neo Hate, der I Love You. Haben wir mit dabei oder auch der Kygo? Mit Happy Now ist er in der Warteschlange. Die und noch mehr Hits gibt es jetzt. Schönen Nachmittag und nehmt den Rest vom Wochenende schön gemütlich.

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1: Im Studio der Nicola Katomas. Im Rennen um die Nachfolge von Bundesrat Guy Parmelin bringen sich weitere SVP-Politiker ins Gespräch. Die beiden SVP-Nationalräte Benjamin Gierzendanner aus dem Aargau und Christian Imak aus Solothurn schließen eine Kandidatur nicht aus. Das berichtet die Sonntagszeitung. Auch der Thurgauer Nationalrat Pascal Schmid und der Luzerner Nationalrat Franz Grütter gelten als mögliche Kandidaten. Die Genfer Nationalrätin Céline Amodrü wolle ebenfalls antreten. Die SVP-Fraktion entscheidet am 20. November über die Kandidaturen. Die Gemeinde Crans-Montana will jährlich 5 Millionen Franken zurückstellen, um mögliche zivilrechtliche Folgen der Brandkatastrophe zu bewältigen. Dafür will die Gemeinde Investitionen reduzieren und gewisse Projekte aufschieben, berichtet die Zeitung Le Matin Dimanche. Laut Experten könnten die Forderungen gegen die Gemeinde jedoch bis zu 1 Milliarde Franken betragen. Der Gemeinde drohe im schlimmsten Fall die Zahlungsunfähigkeit und eine Zwangsverwaltung. Bei einer Gewalttat im US-Bundesstaat Pennsylvania sind 8 Menschen getötet worden, zudem ist der Angreifer tot. Unter den Opfern seien unter anderem 2 Kinder und eine hochschwangere Frau, teilte die lokale Polizei mit. 7 der 8 Opfer waren mit dem 45-jährigen Täter verwandt. Dieser starb vermutlich durch eine selbst zugefügte Schusswunde, heißt es weiter. Die Hintergründe der Tat und das Motiv sind unklar. Die Polizei geht von möglichen psychischen Problemen aus. Papst Leo XIV. Muss sich einer Operation unterziehen. Das 71 Jahre alte Oberhaupt der katholischen Kirche gab bei seinem Sonntagsgebet bekannt, dass bei ihm ein Knoten in der Lunge entdeckt worden sei, der sich im Anfangsstadium befinde. Die Operation stehe in den nächsten Tagen an. Wann genau, sei allerdings unklar. Der Raketenangriff auf den Flughafen von Riad mit mindestens 12 Toten und zahlreichen Verletzten sorgt international für Kritik und Besorgnis. EU-Kommissionspräsidentin Ursula von der Leyen sprach von einer gefährlichen Eskalation. US-Präsident Donald Trump nannte den Beschuss inakzeptabel und kündigte an, eine US-Beteiligung an Vergeltungsschlägen gegen die Houthis zu prüfen.
2: Das Wetter will sich heute Nachmittag nicht so ganz entscheiden. Die Sonne scheint immer wieder zwischen den Wolken durch. Im Engadin und im Süden ist es dagegen recht sonnig. Morgen sollte es dann überall auftun. Temperaturen klettern bis auf 20 Grad San Vittore, 16 Grad Chur und zu Ende da sind es 14 Grad.
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2: Wir kommen zu einer Verkehrsmeldung, die am Sonntagnachmittag einmal etwa so sicher ist wie das Amen in der Kirche. Es staut auf der A13 Richtung Chur zwischen Rotenbrunnen und Bonaduz. Müssen wir mit über 10 Minuten mehr rechnen. Sonst sieht es aber gut aus auf der Strasse für Südostschweiz. Eine gute und eine sichere Fahrt.
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2: Für euch im Studio ist Selina Rettich. Schön, dass ich euch durch den Sonntagnachmittag begleiten. Jetzt gibt's noch mal eine Stunde Musik beim Radio von da. Der Anfang macht Megan Trainor mit Get In Girl.

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0: Bei Lando vom Jean-Paul und Enrique Iglesias, es ist Punkt 14:30, wir schauen kurz auf die Strasse.
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0: Es staut auf der A13 Richtung Chur zwischen Rotenbrunnen und Reichenau. Dort müsst ihr mit bis zu einer Viertelstunde mehr rechnen. Sonst sieht es aber gut aus auf der Strasse für die Ostschweiz. Ich wünsche allen eine gute Fahrt.

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1: Im Studio der Nicola Katomas. Im Rennen um die Nachfolge von Bundesrat Guy Bamele bringen sich weitere SVP-Politiker ins Gespräch. Die beiden SVP-Nationalräte Benjamin Gierzendanner aus dem Aargau und Christian Imak aus Solothurn schließen eine Kandidatur nicht aus. Das berichtet die Sonntagszeitung. Auch der Thurgauer Nationalrat Pascal Schmid und der Luzerner Nationalrat Franz Grütter gelten als mögliche Kandidaten. Die Genfer Nationalrätin Céline Amodrü wolle ebenfalls antreten. Die SVP-Fraktion entscheidet am 20. November über die Kandidaturen. Die Gemeinde Cromontana will jährlich 5 Millionen Franken zurückstellen, um mögliche zivilrechtliche Folgen der Brandkatastrophe zu bewältigen. Dafür will die Gemeinde Investitionen reduzieren und gewisse Projekte aufschieben, berichtet die Zeitung Le Matin Dimanche. Laut Experten könnten die Forderungen gegen die Gemeinde jedoch bis zu 1 Milliarde Franken betragen. Der Gemeinde drohe im schlimmsten Fall die Zahlungsunfähigkeit und eine Zwangsverwaltung. Die Schweiz bemüht sich um einen Besuch von Papst Leo XIV. Am internationalen KI-Gipfel nächstes Jahr in Genf. Schweizer Diplomaten hätten bereits erste Gespräche mit Vertretern des Vatikans geführt, berichtet der Sonntagsblick. Papst Leo hatte sich zuletzt kritisch zu den ethischen Risiken künstlicher Intelligenz und zur Macht großer Technologiekonzerne geäußert. Bei einer Gewalttat im US-Bundesstaat Pennsylvania sind 8 Menschen getötet worden, zudem ist der Angreifer tot. Unter den Opfern seien unter anderem 2 Kinder und eine hochschwangere Frau, teilte die lokale Polizei mit. 7 der 8 Opfer waren mit dem 45-jährigen Täter verwandt. Dieser starb vermutlich durch eine selbst zugefügte Schusswunde, heißt es weiter. Die Hintergründe der Tat und das Motiv sind unklar. Die Polizei geht von möglichen psychischen Problemen aus. Der Raketenangriff auf den Flughafen von Riad mit mindestens 12 Toten und zahlreichen Verletzten sorgt international für Kritik und Besorgnis. EU-Kommissionspräsidentin Ursula von der Leyen sprach von einer gefährlichen Eskalation. US-Präsident Donald Trump nannte den Beschuss inakzeptabel und kündigte an, eine US-Beteiligung an Vergeltungsschlägen gegen die Houthis zu prüfen.
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3: Im grössten Teil von Graubünden ist es heute bewölkt, bis auf das Engadin und der Süden. Ab morgen gibt es dann in der ganzen Südostschweiz wieder einen Haufen Sonnenstrahlen mit Temperaturen von bis zu 16 Grad in Mollis, 14 Grad in Müsteier und in Pfalz gibt es maximal 13 Grad.
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3: Es staut immer noch auf der A13 Richtung Chur zwischen Rotenbrunnen und Reichenau. Ihr müsst dort mit einer knappen Viertelstunde mehr rechnen. Allen unterwegs, eine gute Fahrt. Der Schweizer Football-Nationalmannschaft ist etwas gelungen, was es schon lange nicht mehr gegeben hat. Nach 10 Jahren haben sie wieder einen internationalen Sieg einfahren können. Wir haben nach dem Spiel mit einem Bündner geredet, der auch dabei war. Das Interview gibt es in ein paar Minuten, hier auf Radio Grischa mit der Selina Rettich.

0: Schweizer Football-Nationalmannschaft hat Geschichte geschrieben. Nach 10 Jahren haben sie wieder ein Spiel auf internationaler Ebene gewonnen. Im EM-Quali-Spiel gegen Tschechien hat Nazi das Spiel zu Chur in Obreau mit 11-9 Punkten für sich entschieden. Unser Redaktor, der Florin Grass, war live mit dabei und hat unter anderem mit dem Strong Safety Selom Acai geredet. Als erstes wollte er von ihm wissen, wie sich der Sieg anfühlt.
1: Ja, es ist auch jetzt auch das erste Jahr, wo ich in der Schweizer Nazi bin, wo ich mich dazu entschieden habe, zum Spielen. Und zum gerade können eben den ersten Sieg seit 10 Jahren zu holen, ist ein hoher geiles Gefühl.
2: Mit was für einer Einstellung sind wir heute in das Spiel rein?
1: Wir sind ja ein bisschen, die eben seit 10 Jahren nicht gewonnen haben und alles. Und unsere Einstellung war einfach, wir wissen, was wir können. Und wir sollten einfach das zeigen und 100% Effort geben. Und ja, man hat ja gesehen, was das Endresultat davon geworden ist.
2: Die 10 Jahre, sind die im Hinterkopf gewesen oder werden das Spiel komplett ausblenden können?
1: Für mich persönlich überhaupt nicht. Weil also ich habe nicht das Gefühl, wenn du am Spielen bist, dann bist du im Moment und nicht irgendwie am Überlegen, vor 10 Jahren haben wir das letzte Mal gewonnen. Aber so gegen den Schluss, wo es halt klar geworden ist, ist es halt wahrscheinlich schon gekommen, so, jetzt haben wir endlich seit 10 Jahren mal wieder gewonnen.
2: Was würdest du sagen, ist heute eure grösste Stärke gewesen?
1: Die Defense, die hat sehr gut gespielt, sie hat sie immer gestoppt. Und eben auch mit den Picks und alles, würde ich sagen, ist das wirklich etwas, was uns auch den Sieg heute geholt hat.
2: Du sagst, es ist das erste Mal im Nazi-Liebling für dich. Was für eine Bedeutung hat das?
1: Eine sehr grosse. Ich bin ja eigentlich Receiver. Und wegen dem bin ich auch geehrt, dass ich, obwohl ich nicht Receiver bin, gleich ins Team aufgenommen worden bin. Eben die Möglichkeit haben, um in der Nazi zu spielen. Als eine Position, wo ich eigentlich nicht bin. Wegen dem würde ich sagen, hat es eine sehr grosse Bedeutung und eben auch ein Part sein vom Team, wo die Geschichte eigentlich verändert hat, ist schon ein sehr schönes Gefühl.
2: Und gleich, die Umstände, die ihr drin sind, sind keine einfach. Ihr opfert viel Zeit, ihr opfert euer eigenes Geld für das. Wie spielt das eine Rolle mit?
1: Ich würde sagen, also es spielt sicher eine Rolle oder im Voraus, sage ich, hat es ein bisschen eine Rolle gespielt, zum ja, will ich jetzt das investieren, will ich nicht. Aber am Schluss des Tages ist es eine riesige Chance. Und ja, zum können bei den Nazis spielen. Und blöd gesagt, wegen diesen 100 Stutz finde ich das 100% ein Grund, um auch zu investieren.
2: Wir haben es heute Abend gesehen, es sind 700 Leute gekommen, sind auch Geld gesammelt für euch. Die Ticketerlöse gehen an euch. Was bedeutet die Unterstützung, die ihr habt?
1: Sehr viel. Also ich bin wirklich erstaunt gewesen. Dass so viel gekommen sind, es ist nicht so schönes Wetter. Der IAC hat ja heute auch einen Match gehabt. Mit dem bin ich sehr happy und ja, ich hoffe, dass wir das Geld sinnvoll brauchen halt für uns auch. Ob es jetzt für das nächste Spiel ist oder nächstes Jahr, das sehen wir dann, aber es ist sicher sehr, sehr hilfreich.
0: Der Strong Safety Selom Acai im Gespräch mit dem Florin Grass. Die Schweizer Football-Nazi hat das nächste Spiel in EM-Quali dann auswärts gegen Dänemark.

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0: 47.
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0: 477 Bombay Street schauen wir auf eine andere Strasse, und zwar auf die A13. Dort staut es nach wie vor. Zwischen Rotenbrunnen und Reichenau haben wir in Richtung Chur bis zu einer Viertelstunde länger. Bitte bleiben auf der Autobahn. Zwischen Rezüns und Bonaduz hat der Ausweichverkehr angefangen, die Strasse verstopfen. Die Anwohnenden danken euch.

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1: Im Studio Mary Milanovic. Ein möglicher Wechsel von SP-Bundesrat Beat Janz ins Wirtschaftsdepartement stößt bei Gewerkschaftsvertretern auf Skepsis. Das berichtet die NZZ am Sonntag. Aus Gewerkschaftskreisen heißt es, Janz zeige für Wirtschaftsfragen kein besonderes Feuer und ihm und seinem Team fehle das politische Geschick für das Amt. Travail-Suisse-Präsident Adrian Wüthrich warnt zudem, ein SP-Wirtschaftsminister könnte es bei Kompromissen im bürgerlich dominierten Bundesrat schwerer haben. Ob Janz tatsächlich das Departement wechseln will, ist offen. Der Rüstungskonzern RUAG wird in Emmen noch 3 statt 4 F-35 Kampfjets entmontieren und testen. Laut dem Sonntagsblick seien die gestiegenen Kosten für die US-Kampfjets der Grund, weshalb die Schweiz auch weniger als die ursprünglich geplanten 36 Maschinen beschaffen wird. Dadurch fällt auch der Auftrag für die RUAG kleiner aus. Das Unternehmen bemühe sich nun um zusätzliche Aufträge aus dem Ausland. Die Schweiz verurteilt den tödlichen Angriff auf den internationalen Flughafen von Saudi-Arabiens Hauptstadt Riad. Wie das eidgenössische Außendepartement schreibt, fordert die Schweiz eine sofortige Deeskalation und ermahnt alle Konfliktparteien, das humanitäre Völkerrecht einzuhalten. Beim Angriff sind mindestens 12 Menschen getötet und mehr als 300 weitere verletzt worden. Riad machte die Houthi-Miliz im Jemen verantwortlich, die mit 9 Angriffen in dem Königreich drohte. Ein südkoreanisches Frachtschiff hat erstmals eine kommerzielle Hin- und Rückfahrt nach Europa über das Nordpolarmeer abgeschlossen. Das Frachtschiff kehrte nach 50 Tagen in den Hafen von Busan zurück. Die Arktisroute verkürzt die Fahrzeit gegenüber der Fahrt durch den Suezkanal um rund 10 Tage. Fachleute warnen jedoch vor wirtschaftlichen Risiken. Unberechenbares Treibeis, hohe Versicherungsprämien und teurer Spezialtreibstoff könnten die Vorteile der Route zunichte machen. Ein Mann ist in einem Zoo in England von einem Tiger angegriffen und getötet worden. Er soll Berichten zufolge in das Gehege des Tiers gesprungen sein. Der Tiger soll nach Angaben des Zoos nicht eingeschläfert werden wegen des Vorfalls. Der Tierpark nahe der Stadt Doncaster blieb das Wochenende über geschlossen.
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3: Nach dem wechselhaften Wetter heute ist es morgen in der ganzen Südostschweiz sonnig und trocken. Das zieht sich auch durch den Dienstag. Erst am Abend kann es vereinzelt ein paar Regentropfen geben. Temperaturen steigen bis auf 17 Grad im Tal und 14 Grad in den Bergen.
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3: Es staut immer noch auf der A13 Richtung Chur zwischen Rotenbrunnen und Reichenau, müsst ihr mit rund 20 Minuten mehr rechnen. Bitte bleiben auf der Autobahn, die Anwohnenden danken soll.

0: Wochenende.
1: Wir spielen ja jeden Tag einen Haufen Musik und immer wieder ist auch ein Lied aus der Region dabei. Die neueste Musik aus dem Sendegebiet stellen wir euch jede Woche im Soundcheck vor und den gibt es in ein paar Minuten beim Radio von da. Für euch im Studio ist Selina Rettich.

0: Jede Woche gibt's für euch die neueste Musik aus der Region, das im Grischa Soundcheck. 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
2: Der Giganto ist mit einem neuen Song draussen. «Exit» heisst die neue Single, zusammen mit Matteo. Im Song ging es darum, dass man Turner abstoßen täte im Alter.
3: Jetzt sind wir dann auch beide 30, der Matteo und ich. Und man wird ein bisschen ruhiger in gewissen Themen. Und wir sagen im Refrain, «Gehen mit dem Kopf nicht immer durch die Wand». Sprich, man muss nicht immer übertreiben. Man kann auch ein bisschen mehr überlegen, was macht man und was nicht.
2: Was man vielleicht mit 20 nicht so gemacht hätte. Man werde älter, weiser und im besten Fall noch ein bisschen gescheiter. Der Gigant und der Matteo haben vor gut 10 Jahren ein ganzes Album zusammen gemacht. Der Song jetzt töne aber ein bisschen anders als dort noch.
3: Dort war es sehr positiv gewesen, mit Liveband, mit diesen Good Vibes. Und das ist der Song hier überhaupt nicht.
2: Die Musik hat sich auch weiterentwickelt, man hat andere Prioritäten im Sound, aber die Magie in der Kombo zwischen ihm und Matteo ist immer noch speziell. Sagt der Giganto über seinen neuesten Song mit dem Matteo, «Exit». Y2Kiss ist eine junge Girlband aus der Schweiz mit einem Bezug zu Graubünden. «That's What We Do» heisst die neue Single von den vier Mädels Faye, Jovi, Alicia und Neva. Und Neva bringt Verbindung zur Region, sie ist aus Bonaduz.
4: Der Song bedeutet für uns mega fest Selbstbewusstsein und auch starke Frauen symbolisieren und vor allem aber auch für gute Stimmung zu sorgen und zum Tanz animieren.
2: Als einzige Bündnerin in der Band werden sie ab und so ein bisschen nachgemacht und fallen halt auch auf wegen dem Dialekt.
4: Aber ich würde sagen, das ist ja nicht unbedingt etwas Schlechtes, weil Graubünden haben wir auch grundsätzlich gerne und auch den Dialekt haben wir gerne. Und darum, ja, ich bin auf jeden Fall eine mega stolze Bündnerin.
2: Sagt Neva von der Girlband Y2Kiss, die mit ihrem neuesten Song «That's What We Do» draussen sind. Der Carlos Ibex bringt die nächste Single zu seinem Projekt. «Hope» ist der dritte Song zum Projekt «Inspired». Es lädt sich von ersten Sekunden an intensiv und will aufrütteln, Mut machen, nicht aufzugeben, sondern seinen Weg weiterzugehen.
5: Es wird auch eine tiefe Krise angesprochen und neue Hoffnung, die aufkommt. Ich habe wiederum mich von klassischer Klaviermusik inspirieren lassen, das mal von einer 300-jährigen Cimbalo-Sonate von Domenico Scarlatti.
2: Obwohl die Musik schon 300 Jahre alt ist, sei sie schon recht rockig, sagt der Carlos Ibex über die Inspiration zu seinem neuesten Song «Hope».
0: Und wir hören einen von diesen Songs jetzt ganz «Y2Kiss» mit «That's What We Do».

0: Paratones mit Summer Nights, es ist 16:30.
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0: Die nächsten Tage lacht uns die Sonne wieder entgegen. Erst am Dienstagabend kann es lokal ein paar Regentropfen geben. Temperaturen steigen bis Mitte Woche auf um die 20 Grad.
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0: Auf der A13 Richtung Chur stockt es vor Ander mit einem Zeitverlust von rund 5 Minuten und dann nochmal zwischen Rotenbrunnen und Reichenau, dort müsst ihr mit rund 15 Minuten mehr rechnen. Ebenfalls auf der A13 Richtung Sargans stockt es auf der Höhe Langquart, dort geht es um die 5 Minuten länger und dann staut es auch noch im Engadin. Auf der Hauptstrasse zwischen Pontresina und dem Berninenpass stockt es auf beide Seiten. Auch hier braucht es etwa 5 Minuten länger.

0: Ich bin ja ein ziemlicher Gewunderfitz und ab und zu frage ich mich schon auch, was eigentlich in der Welt von Reichen und Schönen so abgeht. Genau für das haben wir unser Blitzlicht, wo sich meine Moderationskollegin die Schlagzeilen von letzter Zeit mal genauer anschaut.
1: Mein Name ist Sarah Marti und das hat wieder Schlagzeilen gemacht. Ina Tschuba liebt die Schweiz. Kompliment für Jennifer Lopez und Babytusch bei Rihanna. Sie da schwärmt schon wieder von unserem schönen Land. Und ich seh dich vor mir, Vater Morgana. Ich schau in die Augen, die für mich da waren. Ein bisschen zu kalt. Der Nina Tschuba, die ist einfach ein riesiger Fan.
2: Wie vielleicht ein paar von euch wissen, ist die Schweiz mein absolutes Lieblingsland. Trotzdem war ich noch nie im Herbst in der Schweiz. Woran liegt das? Was verheimlichen die uns?
1: Sie liebt Aromaten, unsere Festivals und bald vielleicht auch schon der Herbst in der Schweiz. Ich empfehle ihr auf jeden Fall Singadin. Ich weiss nicht, das finde ich um die Zeit einfach der Hammer. Ach, sie da ist schön, umwerfend, einfach stunning, wie Jen sie sagen würde. Das sagt aktuell das ganze Internet über Jennifer Lopez. Sie zeigt sich eben ungeschminkt. Oh, krass, ha? Für die Stars ist es anscheinend ein rechter Schritt. Aber wenn nur wir immer Kompliment kriegen würden, wenn wir am Morgen früh ungeschminkt ins Büro schalten, gell? Von wem ist das jetzt genau? Das fragt man sich aktuell beim Kind von Rihanna. Also, eigentlich weiss man es ja schon, vom Rapper A$AP Rocky. Die neuesten Bilder vom Golf erinnern aber eher an einen anderen Rapper, an den Drake. Mit dem hat sie eben auch mal etwas gehabt. Ja, wer weiss, vielleicht ist der Böschler, der Drake, vorbeigekommen.

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1: Im Studio Mary Milanovic. Ein möglicher Wechsel von SP-Bundesrat Beat Janz ins Wirtschaftsdepartement stößt bei Gewerkschaftsvertretern auf Skepsis. Das berichtet die NZZ am Sonntag. Aus Gewerkschaftskreisen heißt es, Janz zeige für Wirtschaftsfragen kein besonderes Feuer und ihm und seinem Team fehle das politische Geschick für das Amt. Travail-Suisse-Präsident Adrian Wüthrich warnt zudem, ein SP-Wirtschaftsminister könnte es bei Kompromissen im bürgerlich dominierten Bundesrat schwerer haben. Ob Janz tatsächlich das Departement wechseln will, ist offen. Der Rüstungskonzern RUAG wird in Emmen noch 3 statt 4 F-35 Kampfjets entmontieren und testen. Laut dem Sonntagsblick seien die gestiegenen Kosten für die US-Kampfjets der Grund, weshalb die Schweiz auch weniger als die ursprünglich geplanten 36 Maschinen beschaffen wird. Dadurch fällt auch der Auftrag für die RUAG kleiner aus. Das Unternehmen bemühe sich nun um zusätzliche Aufträge aus dem Ausland. Die Schweiz verurteilt den tödlichen Angriff auf den internationalen Flughafen von Saudi-Arabiens Hauptstadt Riad. Wie das eidgenössische Außendepartement schreibt, fordert die Schweiz eine sofortige Deeskalation und ermahnt alle Konfliktparteien, das humanitäre Völkerrecht einzuhalten. Beim Angriff sind mindestens 12 Menschen getötet und mehr als 300 weitere verletzt worden. Riad machte die Houthi-Miliz im Jemen verantwortlich, die mit 9 Angriffen in dem Königreich drohte. Ein Mann ist in einem Zoo in England von einem Tiger angegriffen und getötet worden. Er soll Berichten zufolge in das Gehege des Tiers gesprungen sein. Der Tiger soll nach Angaben des Zoos nicht eingeschläfert werden wegen des Vorfalls. Der Tierpark nahe der Stadt Doncaster blieb das Wochenende über geschlossen. Der Formel-1-Pilot Max Verstappen gewinnt in seinem 250. Grand Prix erstmals in Singapur. Der vierfache Weltmeister im Red Bull fährt vor Charles Leclerc im Ferrari und Kimi Antonelli im Mercedes ins Ziel. Nico Hülkenberg holte für das Hinwiler Audi-Team als Achter 4 Punkte. In der Schweizer Eishockeymeisterschaft verliert der EHC Kloten zu Hause gegen den EV Zug 1:3 und bleibt damit weiterhin Tabellenletzter. Die ZSC Lions sind an der Tabellenspitze vor Genf Servet und den SCL Tigers.
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3: Nach dem wechselhaften Wetter heute ist das Morgen in ganz Südostschweiz sonnig und trocken. Das zieht sich auch durch den Dienstag. Erst am Abend kann es vereinzelt ein paar Regentropfen geben. Temperaturen steigen auf bis zu 17 Grad im Tal und 14 Grad in den Bergen.
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3: Auf der A13 Richtung Chur stockt es zwischen Saufers und Ander mit einem Zeitverlust von rund 5 Minuten. Und dann nochmal zwischen Rotenbrunnen und Reichenau, dort müssen wir mit rund 15 Minuten mehr rechnen. Ebenfalls auf der A13 Richtung Sargans stockt es zwischen Langquart und Meienfeld, dort geht es um die 5 Minuten länger, dann staut es auch noch im Engadin. Auf der Hauptstrasse zwischen Pontresina und dem Bernina-Pass stockt es auf beide Seiten, auch da braucht es etwa 5 Minuten länger. Allen unterwegs, eine gute Fahrt.

0: Jede und jeder hat doch etwas zu erzählen. Unter dem Motto hat Pro Senectute Graubünden in den letzten Monaten ein Schreibprojekt realisiert. Erinnern heisst das Projekt, mittlerweile ist es zum Abschluss gekommen. Jasmin Schneider.
1: Gesucht waren sind Geschichten mit Bezug zum Kanton Graubünden, geschrieben von Leuten ab 65 Jahren. Zusammengekommen sind 80 Geschichten auf Deutsch, Romanisch und Italienisch. Mit dem ist der Claudio Senz zufrieden. Er ist Geschäftsführer von der Pro Senectute Graubünden.
2: Es hat ganz berührende Geschichten, es hat auch tragische Geschichten, es hat aber auch ganz lustige und es hat auch ganz alltägliche Geschichten. Und ich glaube, jede für sich ist ein Unikat und ein Brillant.
1: All die Geschichten sind jetzt in einer Broschüre zusammengefasst und auf der Webseite von der Pro Senectute aufgeführt. Ursprünglich wäre geplant gewesen, die Geschichten abzutippen und auf Fehler zu korrigieren. Die Idee haben die Verantwortlichen dann aber verworfen.
2: Mit dem würden wir den Charakter der Text zerstören, weil es hat Ticks, die von Hand mit Füllfedern geschrieben sind, mit Zeichnungen angereichert, mit verschiedenen Bildern noch formatiert. Und dann haben wir gefunden, am Schluss, nein, wir übernehmen die so, wie sie sind, machen einen Scan, eine Kopie und dann die so, wie sie bei uns eingereicht worden sind, ins Buch integrieren.
1: Bei der Aktion mitgemacht haben ein Haufen Leute aus Graubünden. So hat zum Beispiel der 81-jährige Bardot Fried aus Langquart eine Geschichte über einen Lausbubenstreich von früher eingeschickt.
3: Es gibt Sachen, die heute nicht mehr existieren, die so bereits vorbei sind. Und ich denke, das ist noch interessant für gewisse Leute, zum Lesen oder zu hören, was man dazu mal gemacht hat.
1: Es haben aber auch Leute aus dem Ausland und anderen Kantonen Geschichten eingereicht. Wie zum Beispiel die 79-jährige Heidi Stramm aus dem Kanton Bern.
4: Ich habe den Aufruf gehört und dann habe ich gedacht, mal, das wäre jetzt etwas, weil ich vor 60 Jahren zum Maloja war. Und das hat mir so Eindruck gemacht, die Bergwelt und alles. Dass ich gedacht habe, für das muss ich etwas schreiben.
1: Die Teilnehmerinnen und Teilnehmer haben mittlerweile die Broschüre mit den eingereichten Geschichten bekommen. Der Claudio Sinn von der Pro Senectute Graubünden ist aber überzeugt, dass das Projekt damit noch nicht abgeschlossen ist.
2: Wir haben noch nicht konkrete Pläne, was wir weitermachen. Es kommt jetzt auch ein bisschen darauf an, weil wir müssen das auch jeweils mit den Autorinnen und Autoren absprechen. Wir können das nicht einfach jetzt publizieren und verkaufen, wenn wir auch nicht. Vielleicht gibt es eine Fortsetzung, einen Teil 2, aber ich glaube nicht, dass das der Abschluss ist.
1: Angaben dazu, wie viel das Schreibprojekt gekostet hat, hat der Geschäftsführer nicht machen. Die Pro Senectute Graubünden sei von Stiftungen unterstützt worden.
0: Wer gerne mal einen Blick in die Broschüre reinwerfen möchte, ihr findet sie auf der Webseite von Pro Senectute Graubünden.

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0: Sonntag, der 11. Oktober, jetzt haben wir es dann gerade 17:30.
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0: Auf der A13 Richtung Chur stockt es immer noch zwischen Rotenbrunnen und Reichenau. Dort müsst ihr mit rund 20 Minuten mehr rechnen. Sonst sieht es aber wieder ruhig aus auf der Strasse für Südostschweiz. Habt eine gute und eine sichere Fahrt.

0: der Herbert Grönemeyer mit «Mensch». Ja, und bei uns geht es jetzt weiter mit den Menschen im Regiosport.
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0: Wir fangen gerade beim Fußball an. In der Super League stehen im Spiel zwischen dem FC St. Gallen und Lausanne Sport gerade drei Fußballer aus der Region im Einsatz. Bündner Corsin Konitzke und der Bela Dumrat sowie der Sagansenländer Nevio Scherer. Alle drei spielen für den FC St. Gallen, wo in der zweiten Halbzeit 1-0 vorne liegt. Gleichzeitig spielt auch noch der FC Vaduz mit dem Bündner Mischa Beli und dem Sarganserländer Dejan Cokic gegen den FC Basel. Da steht es momentan 2-0 für die Liechtensteiner in der zweiten Halbzeit. In der zweiten Liga regional hat der FC Box heute Nachmittag gegen den FC Auberneck 0-5 gespielt und 0-4 verloren. Damit ist Box auf dem 10. von 14 Tabellenplatz. Vom Fußball schauen wir zum Eishockey. Die HCD Ladies haben heute Nachmittag daheim gegen die Frauen von Lausanne gespielt und mit 2-0 gewonnen. Damit stehen sie in der Tabelle nach wie vor auf dem 2. Platz nach Fribourg-Gotteron. Das nächste Spiel von der HCD Ladies ist am Samstag Nachmittag, auch daheim gegen den EV Zug. Und zum Schluss schauen wir noch zum Unihockey. Im Cup-Achtelfinal der Frauen stehen sich momentan Teams von Chur United und

0: Unihockey Berner Oberland gegenüber. Zwischenresultat 5:2 für die Bernerinnen. Es läuft das letzte Drittel. Auch die beiden Männerteams aus der Region haben heute das Achtelfinale vom Cup vor sich. Alligator Malanz spielt ab dem 6. daheim gegen der UAC Sarganserland und Chur United startet am 7. auch daheim gegen Vasa St. Gallen.
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0: Dass ihr eure Woche planen könnt, schauen wir jetzt nochmal ein bisschen genauer aufs Wetter. Es ist 10 vor 6.
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2: So ist der Queeren Back für Media News mit den Wetteraussichten. Im Norden geht das Wochenende mit einem veränderlichen Mix aus Sonne und Wolken zu Ende. Im Süden da haben wir deutlich mehr Sonnenschein. Allgemein dann in der Nacht nimmt die Bewölkung ab und so starten wir am Montag im Norden noch mit ein paar wenigen Restwolken. Tagsüber gibt es dann im ganzen Sendegebiet Sonnenschein pur mit höchstens ein paar flachen Quellwolken über den Bergen. Temperaturen am Morgen frisch so um die 7 Grad, am Nachmittag gibt es dann im Rheintal so um die 15 Grad, in Davos oder auch in St. Moritz gibt es dann etwa 11 bis 12 Grad. Dann am Dienstag haben wir zuerst noch einen sonnigen Start in den Tag, am Nachmittag nehmen dann die Wolken ein bisschen zu und im Norden sind dann ganz vereinzelt auch ein paar Tropfen möglich, sonst bleibt es aber grundsätzlich trocken bei Temperaturen im Churer Rheintal von etwa 17 bis 18 Grad. Einen schönen Abend wünscht der Queeren Back.
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1: Im Studio Mary Milanovic. Die Schweiz verurteilt den tödlichen Angriff auf den internationalen Flughafen von Saudi-Arabiens Hauptstadt Riad. Wie das eidgenössische Außendepartement schreibt, fordert die Schweiz eine sofortige Deeskalation und ermahnt alle Konfliktparteien, das humanitäre Völkerrecht einzuhalten. Beim Angriff sind mindestens 12 Menschen getötet und mehr als 300 weitere verletzt worden. Riad machte die Houthi-Miliz im Jemen verantwortlich, die mit 9 Angriffen in dem Königreich drohte. Nach 2 Tagen mit Unterbrüchen und Verspätungen ist die Zugstrecke zwischen Lausanne und Yverdon wieder normal befahrbar. Die SBB bestätigte gegenüber der Nachrichtenagentur Keystone SDA, dass die Züge auf der Strecke wieder wie gewohnt verkehren. Ein Brand in einem Kabelkanal hatte die Strecke in der Nacht auf Freitag lahmgelegt. Die Waadtländer Behörden gehen von Sabotage aus, die Staatsanwaltschaft ermittelt. Vor allem am Freitag hatte der Vorfall auch Auswirkungen auf die Deutschschweiz. Züge zwischen Lausanne und Basel sowie zwischen Lausanne und der Ostschweiz fielen aus. Die Ukraine und Russland hätten sich auf eine sofortige Waffenruhe für Energieanlagen geeinigt. Das sagt US-Präsident Donald Trump. Weder die Ukraine noch Russland haben dies aber bestätigt. Der ukrainische Präsident Volodymyr Zelensky sagte, diese Waffenruhe sei neu für ihn. Er würde aber zustimmen, falls Russland seinerseits keine Energieanlagen mehr angreift. Trump verlangt jedoch, dass die Ukraine keine russischen Ölanlagen mehr angreifen soll. Ein südkoreanisches Frachtschiff hat erstmals eine kommerzielle Hin- und Rückfahrt nach Europa über das Nordpolarmeer abgeschlossen. Das Frachtschiff kehrte nach 50 Tagen in den Hafen von Busan zurück. Die Arktis-Route verkürzt die Fahrzeit gegenüber der Fahrt durch den Suezkanal um rund 10 Tage. Fachleute warnen jedoch vor wirtschaftlichen Risiken. Unberechenbares Treibeis, hohe Versicherungsprämien und teurer Spezialtreibstoff könnten die Vorteile der Route zunichte machen. In der Schweizer Eishockeymeisterschaft verliert der EHC Kloten zu Hause gegen den EV Zug 1:3 und bleibt damit weiterhin Tabellenletzter. Die ZSC Lions sind an der Tabellenspitze vor Genf Servet und den SCL Tigers. Der Formel-1-Pilot Max Verstappen gewinnt in seinem 250. Grand Prix erstmals in Singapur. Der vierfache Weltmeister im Red Bull fährt vor Charles Leclerc im Ferrari und Kimi Antonelli im Mercedes ins Ziel. Nico Hülkenberg holte für das Hinwiler Audi-Team als Achter 4 Punkte.
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3: Vom Montag weg bis Mitte der Woche lässt sich die Sonne blicken. Einzig am Dienstagabend kann es ein paar Regentropfen geben. Bis am Mittwoch steigen Temperaturen auf bis zu 20 Grad im Tal. In den Bergen werden es um die 15 Grad.
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3: Achtung auf der A13 zwischen Sevela und Trübach. In beide Richtungen hat es Leute auf der Fahrbahn. Und dann staut es auch immer noch auf der A13 Richtung Chur. Zwischen Rotenbrunnen und Reichenau müsst ihr mit rund 15 Minuten mehr rechnen. Allen unterwegs wünsche ich gute Fahrt. Das wär's gewesen von mir. Danke, habe ich euch durch den Sonntagnachmittag begleiten dürfen. Weiter geht's wie gewohnt. Morgen Abend 6 Uhr. Das Radio von hier begleitet euch ab jetzt mit ganz viel guter Musik. Der Anfang macht Robbie Williams mit All My Life.

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